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0: Es ist 3 und jetzt geht's gemütlich durch die Nacht.

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0: Es ist 4 Uhr.
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2: Guten Morgen, ich bin der Daniel Schmucki.
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2: Schweizer Atomkraftwerke sind nach wie vor stark von Russland abhängig, auch über 4 Jahre nach Beginn des Krieges in der Ukraine. Zu diesem Schluss kommt die Umweltorganisation Greenpeace. Der Energiekonzern Axpo habe zwar eine Partnerschaft mit einem kasachischen Unternehmen im Uransektor angekündigt. Russisches Uran durch kasachisches zu ersetzen, reicht laut Greenpeace jedoch nicht aus, die Abhängigkeit von Russland zu kappen. Das US-Militär hat in der Nähe der Straße von Hormuz eine iranische Stellung angegriffen, von der aus Drohnen gesteuert wurden. Zudem seien 4 Drohnen abgeschossen worden, die eine Bedrohung für die USA darstellten, erklärte ein US-Beamter. Die angegriffene Stellung sei gerade dabei gewesen, eine weitere Drohne abzufeuern. Die US-Behörden betonen, dass die neuen Angriffe zurückhaltend, rein defensiv und darauf ausgerichtet seien, den Waffenstillstand aufrechtzuerhalten.
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2: Der Gewinner der Fußball Conference League heißt Crystal Palace. Die Engländer setzen sich im Finale gegen Rayo Vallecano aus Spanien mit 1:0 durch und holten sich damit den ersten Titel auf europäischer Ebene. Auch die Schweizer Tennisspielerin Jill Teichmann steht an den French Open in der 3. Runde. Sie besiegte die Polin Magdalena Frisch in 2 Sätzen. Zuvor waren bereits Belinda Bencic und Viktoria Golubic in die 3. Runde eingezogen.
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2: Aktuell haben wir keine Meldungen über grössere Störungen auf den Strassen im Sendegebiet. Kommt gut und sicher ans Ziel.
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2: Auch heute gibt es wieder einen richtig schönen Sommertag mit viel Sonne und Temperaturen von bis zu 30 Grad.
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3: Hallo zusammen, guten Morgen und einen guten Start mit euch.

starten gut rein in den Donnerstagmorgen. Hallo zusammen und willkommen. Ja, ist noch vieles ruhig. Nur bei uns nicht. Bei Radio 14, da geben wir so mächtig Gas mit ganz viel guter Musik.

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0: Es ist halb sechs.
2: Guten Morgen, ich bin der Daniel Schmucki.
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2: Schweizer Atomkraftwerke sind nach wie vor stark von Russland abhängig, auch über 4 Jahre nach Beginn des Krieges in der Ukraine. Zu diesem Schluss kommt die Umweltorganisation Greenpeace. Der Energiekonzern Axpo habe zwar eine Partnerschaft mit einem kasachischen Unternehmen im Uransektor angekündigt. Russisches Uran durch kasachisches zu ersetzen, reicht laut Greenpeace jedoch nicht aus, die Abhängigkeit von Russland zu kappen. Das US-Militär hat in der Nähe der Straße von Hormuz eine iranische Stellung angegriffen, von der aus Drohnen gesteuert wurden. Zudem seien 4 Drohnen abgeschossen worden, die eine Bedrohung für die USA darstellten, erklärte ein US-Beamter. Die angegriffene Stellung sei gerade dabei gewesen, eine weitere Drohne abzufeuern. Die US-Behörden betonen, dass die neuen Angriffe zurückhaltend, rein defensiv und darauf ausgerichtet seien, den Waffenstillstand aufrecht zu erhalten.
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2: Der Gewinner der Fußball Conference League heißt Crystal Palace. Die Engländer setzen sich im Finale gegen Rayo Vallecano aus Spanien mit 1:0 durch und holten sich damit den ersten Titel auf europäischer Ebene. Auch die Schweizer Tennisspielerin Jill Teichmann steht an den French Open in der 3. Runde. Sie besiegte die Polin Magdalena Frisch in 2 Sätzen. Zuvor waren bereits Belinda Bencic und Viktoria Golubic in die 3. Runde eingezogen.
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2: Aktuell haben wir keine Meldungen über grössere Störungen auf den Strassen im Sendegebiet. Kommt gut und sicher ans Ziel.
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2: Auch heute gibt es wieder einen richtig schönen Sommertag mit viel Sonne und Temperaturen von bis zu 30 Grad.
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3: Morgen, morgen. Guten Start euch in neuen Tag.

Willkommen, Donnerstagmorgen. Steht gut auf, verwachen schön. Wir helfen euch dabei, bei dem nochmal sehr sonnigen und heissen Tag bis zu 30 Grad.

0: Africa.
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0: einfach gut, wenn der Elton John an einem Klavier sitzt. Muss man einfach mal erlebt haben. Zusammen mit der Britney Spears, Hold Me Closer bei Radio 24. Und ich bin wirklich froh, haben wir gute Musik. Ich will es glaube nicht überleben um diese Zeit. Ich bin überhaupt kein Morgenmensch. Aber für euch bin ich das zumindest immer am Donnerstag und am Freitag. Und es macht eine riesen Freude, wenn wir einfach gute Musik und gute Leute, die los hat. Hallo zusammen! Das sind drei Songs von der nächsten halben Stunde und ich werde euch auf noch ganz viel mehr gute Musik freuen. Zuerst gibt es aber die Nachrichten. Es ist Punkt 6.
1: Guten Morgen, ich bin der Tim Jakob.
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1: Schweizer Atomkraftwerke sind nach wie vor stark von Russland abhängig. Zu diesem Schluss kommt die Umweltorganisation Greenpeace. Der Energiekonzern Axpo habe zwar eine Partnerschaft mit einem kasachischen Unternehmen im Uransektor angekündigt, dies reiche jedoch nicht aus, um die Abhängigkeit von Russland zu kappen, so Greenpeace. Klimaaktivisten haben gestern Abend eine Rede des Milliardärs Alfred Gantner gestört. Gantner moderierte einen Anlass in Dübendorf rund um die Kompass-Initiative, mit welcher er die EU-Verträge bekämpft. Partners Group-Mitgründer Alfred Gantner sei während einiger Minuten unterbrochen worden, teilt das Klimakollektiv mit. Das Kollektiv kritisiert den Einfluss von Superreichen auf geopolitische Entscheidungen. Das US-Militär hat in der Nähe der Straße von Hormuz eine iranische Stellung angegriffen, von der aus Drohnen gesteuert wurden. Zudem seien 4 Drohnen abgeschossen worden, die eine Bedrohung für die USA darstellten, erklärte ein US-Beamter. Die angegriffene Stellung sei gerade dabei gewesen, eine weitere Drohne abzufeuern. In Stein am Rhein ist gestern Nachmittag ein Reisecar in einer Gasse stecken geblieben. Der Chauffeur missachtete ein Verkehrsschild und fuhr in die Gasse ein, teilt die Schaffhauser Polizei mit. Darauf blieb der Car in einer Kurve stecken und beschädigte eine Hausecke. Der Carchauffeur konnte sein Fahrzeug selbst rausmanövrieren und fuhr, ohne den Schaden zu melden, weiter. Die Polizei konnte ihn später ausfindig machen.
2: Sport.
1: Der Gewinner der Fußball Conference League heißt Crystal Palace. Die Engländer setzten sich im Finale gegen Rayo Vallecano aus Spanien mit 1:0 durch und holten sich damit den ersten Titel auf europäischer Ebene.
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0: So, dann versuchen wir mal ein bisschen zu scheffeln. Es sieht folgendermaßen aus. Wir haben ein Pannenfahrzeug, wo das Problem ist auf der A1 Zürich Richtung St. Gallen zwischen den Frediken und Raststätt Kemptal Süd. Dort besteht die Gefahr wegen einem Pannenfahrzeug. Dann haben wir normalen Verkehr auf der A1 Bern Richtung Opa. Uiuiui, Bern Richtung Zürich, zwischen Aarau-Ost und Lenzburg, Entschuldigung für das. A1 Nordring Richtung St. Gallen, von Bern aus zwischen dem Limmataler Kreuz und Affoltern und auf dem Westring von Zürich Richtung Chur zwischen Bass-Urdorf Nord und dem Limmataler Kreuz braucht es auch noch ein bisschen mehr Zeit. Also auf dem Westring von Chur Richtung Basel, so ist es richtig, Entschuldigung.
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0: Ja, heute ist es heiss, morgen ist es heiss, übermorgen ist es heiss. Heute hat es keine Wolken, morgen hat es keine Wolken, übermorgen hat es keine Wolken.
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0: Oi, oi, oi, da will das Maul noch nicht so wie der Kopf oder umgekehrt. Wer weiss, wie es richtig ist. Immerhin haben wir es überlebt. Es hört nicht mehr auf. 4 ab 6 Uhr, mein Maul muss irgendetwas trinken.
2: Am

0: Watermelon Sugar. Hi, das ist Radio 24, Harry Styles. Und so eine Wassermelone haben wir ja ab und zu mal über uns Köpfen, oder? 10 ab 6 Uhr. Guten Morgen. Ja, ich rede logischerweise von unserem Trabant. Ja, der Mond, gestern Abend hat er schon wieder wahnsinnig schön ausgesehen. Aber er ist halt einfach wahnsinnig weit weg, auch Radio 24 Redaktorin Michelle Mond, Hobald, Entschuldigung, schon in wenigen Jahren sollen Astronauten auf dem Mond leben und chillen.
1: Ja, also ob es chillen, weiss ich nicht, aber die NASA hat gestern spektakuläre Pläne präsentiert. Ab 2032, also in 6 Jahren, sollen Astronauten auf dem Mond leben können, auf der Artemis-Mondbasis. Das Riesenprojekt ist eigentlich schon angelaufen. Im April ist das erste Mal seit Jahrzehnten Raketen um den Mond geflogen. Das erste Mal auch auf die Hinterseite vom Mond. In den nächsten Jahren soll es noch einen Haufen so Flüge geben, berichtet SRF. Die meisten davon landen dann auch auf dem Mond und laden tonnenweise Material ab für eben die neue Mondbasis.
0: Ja, und dann wird das auf dem Mond einfach so gebaut, oder was?
1: ja, Fakt ist schon, die NASA will zwischen 2029 und 2032 die Mondbasis komplett aufbauen, sodass Menschen drin überleben können. Crazy. Da geht es um Themen wie Trinkwasser, Sauerstoff, Energieversorgung etc. Und dann 2032, also in 6 Jahren, soll eine Crew ein erstes Mal für eine Weile auf dem Mond leben. Der Zeitplan, muss man sagen, ist extrem sportlich und auch technisch muss die NASA noch vieles herausfinden, entwickeln oder testen. Also ich zweifle stark daran, dass in 6 Jahren Leute auf dem Mond leben. Aber der Plan steht, eine riesige Mondbasis für Menschen mit hüpfenden Drohnen und Mondrover und allem Möglichen.
0: Ja, das Gute ist, du hast ja vorher schon gesagt, dass es einen Mond die Hinterseite gibt. Ah, Hinterseite, ich komme wieder raus. Gute Morgen.

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0: Das ist Nickelback. How You Remind Me, ein Song, der richtig, richtig reinballert. So am 6.18 Uhr am Morgen bei Radio 24. Salut!
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0: Reinballern wird dort auch die Sonne. Und zwar so richtig. Es wird heiß. 30 Grad, ganz viel Sonne können wir geniessen. Und das freut uns natürlich auch, dass das morgen und auch übermorgen der Fall wird sein. Auf der Straße sieht es wie folgt aus. Wir haben mehrere Probleme auf der A1-Bahn Richtung Zürich, zwischen Aarau-West und Bierfeld. Auf dem ganzen Streckenabschnitt immer mal wieder stockend vorwärts kommen. Auf der A1-Bahn Richtung St. Gallen zwischen Dietikon und Affolter hat es Stau und auf dem Westring von Chur Richtung Basel zwischen Durdorf Süd und dem Limmataler Kreuz ebenfalls. Und dann haben wir noch in die Stadt Zürich rein, Zürich Süd Richtung Wiedeke, wo ein kleineres Problem darstellt, aber das ist eigentlich jeden Donnerstagmorgen so. Ich bin der Maximilian, wünsche euch ganz einen guten Start.
2: Amen.

Radio 24 wünscht einen guten Start in Donnerstag und wir suchen einen Song. Also eigentlich suchen wir die Interpreten von einem Song. Und zwar sind sie Kettenraucher von kaltem Rauch. Sagt das irgendetwas? Wahrscheinlich nicht. Also sie spielen jetzt ein kaltes Spiel. Das wäre ein Coldplay, oder? Und Kettenraucher übersetzt direkt Chainsmokers. Und die gibt es jetzt bei Radio 24. Something just like this. Ja, ich gebe es zu. Es braucht ein bisschen viel Vorstellungskraft, um Kettenraucher von kaltem Rauch auf das Resultat zu bringen.

Guten Morgen bei Radio 24. Mit der Noemi Beza, Hear Me bei Radio 24. 5 Uhr am Morgen. Es ist eine harte Zeit zum Aufstehen, aber Michael Schulte besingt sie. Und mittlerweile haben wir ja schon 6:30, also absolut verträglich. Am meisten Musik bei Radio 24 und das beweisen wir auch in der nächsten halben Stunde.

0: Übersetzt heisst das gierig. Und gesungen wird der Song von Tate McRae. Auch den hören wir in kürzester Zukunft bei Radio 24. Und der da darf aus meiner Sicht nicht fehlen. Schweizer Rockband Gotthard mit ihrem Überhit Heaven. Schön, sind ihr bei uns.
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0: Radio 24 wünscht einen guten Start in den Donnerstag. Es ist 6:30. Schön, sind ihr bei uns.
3: Guten Morgen, ich bin der Tim Jakob.
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3: Schweizer Atomkraftwerke sind nach wie vor stark von Russland abhängig. Zu diesem Schluss kommt die Umweltorganisation Greenpeace. Der Energiekonzern Axpo habe zwar eine Partnerschaft mit einem kasachischen Unternehmen im Uransektor angekündigt, dies reiche jedoch nicht aus, um die Abhängigkeit von Russland zu kappen, so Greenpeace. Trotz Waffenruhe liefern sich die USA und der Iran erneut militärische Aktionen in der Straße von Hormuz. Laut einem US-Beamten griff das amerikanische Militär eine Stellung an, von der aus iranische Drohnen gestartet worden seien. Der Iran wiederum meldet Angriffe auf amerikanische Ziele in der Region. Gleichzeitig berichtet Kuwait von Raketen- und Drohnenbeschuss. Unabhängig überprüfen lassen sich die Angaben derzeit nicht. Seit Beginn der Waffenruhe Anfang April kommt es rund um die wichtige Meerenge immer wieder zu Unruhen. Klimaaktivisten haben gestern Abend eine Rede des Milliardärs Alfred Gantner gestört. Gantner moderierte einen Anlass in Dübendorf rund um die Kompass-Initiative, mit welcher er die EU-Verträge bekämpft. Partners Group-Mitgründer Alfred Gantner sei während einiger Minuten unterbrochen worden, teilt das Klimakollektiv mit. Das Kollektiv kritisiert den Einfluss von Superreichen auf geopolitische Entscheidungen.
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3: Auch die Schweizer Tennisspielerin Jill Teichmann steht an den French Open in der dritten Runde. Sie besiegte die Polin Magdalena Frech in 2 Sätzen. Zuvor waren bereits Belinda Bencic und Viktoria Golubic in die dritte Runde eingezogen.
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4: Es hat Tiere auf der Strasse, und zwar auf der A2 zwischen Giasso und dem Gotthard. Dort bitte aufpassen wegen den Tieren, die dort unterwegs sind. Dann haben wir einfach länger für in die Stadt Zürich rein. Autobahnende Wiedicke auf dem Nordring und auf dem Westring, jeweils auf mehreren Abschnitten, wo es stockt. Im Aargau dann Richtung Zürich zwischen Aarau-West und dem Bierfeld. Und es stockt auch auf der A3 Retour dort zwischen Bruck und dem Bierfeld. Dann haben wir länger Richtung Winterthur auf der Autobahn zwischen Kleinandelfingen und Winterthur Nord und auf der Oberland-Autobahn Richtung Brütisel, also zwischen Hegnau und dem Brütisel-Kreuz dort, die ein bisschen länger unterwegs sind. Gute Fahrt euch.
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4: Es wird schon gleich wie in den letzten und auch in den nächsten Tagen. Es wird einfach vor allem heiß. Über 30 Grad heute, ganz viel Sonne. Das ist so ein bisschen das, was uns erwartet.
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0: Einen wunderschönen guten Morgen.
4: Morgen zusammen.

0: Birds and Twice.
1: Hey, da müsste Musik sein.
0: Ein richtig guter Künstler aus Deutschland. Und weil er weiss, dass überall irgendwie in irgendeiner Form Musik muss sein, weiss er auch, dass gerade grosse Festivals immer etwas vom Schönsten sind vom Jahr 2007. Guten Morgen.
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0: Ja, wir haben ja diverse grosse Festivals, Anja, und das Wetter ist, glaube ich, auch ganz okay, oder?
3: Ich glaube auch. Also der Böck hat es schon gesagt, jetzt, wenn man voraussteht, merkt man es auch. Es kann nur grossartig werden im Sommer.
0: Absolut. Und Festivalsommer hat es nicht nur ganz viele verschiedene Festivals, sondern auch Wahnsinnskünstler darunter.
3: Zum Beispiel die da. 21 Pilots haben wir irgendwo versteckt den Sommer.
0: Am St. Gallen Open Air spielen die und dann haben wir Moon and Stars zum Beispiel. Sind schon mehrfach bei uns im Studio gewesen. Wunderbare Typen. Hurts, Wonderful Life und auch am Moon and Stars. Den habe ich ausgesucht, weil ich selber gerne gehen würde. Jamiroquai.
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0: Und das ist er, der Festivalalarm. Ganz oft ganz viele Tickets bei uns.
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0: Gerade eine WhatsApp-Nachricht ins Radio 24 Studio reingeflattert, die uns sehr gefreut hat. 079 5 33 24 24 und zwar von Mo Heaven von Gotthard, schon lange nicht mehr gehört. Ja, muss ich auch sagen, ist einfach einer, den wir immer wieder wahnsinnig gerne hören, auch jetzt um 12 Minuten vor der 7 bei Radio 24. Sali.
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2: Es hat hier auf der Strasse, und zwar auf der A2 Giasso Gotthard, dort zwischen Biasca und Podio. Ja, genau, sind Tiere auf der Straße, bitte aufpassen. Und dann hat es einen Unfall gegeben auf der A1 Richtung Zürich zwischen Baden-West und Neuenhof. Dort hat es darum ein bisschen Stau. Und sonst sind es einfach die üblichen Verdächtigen, wie zum Beispiel der Nordring, vor dem Kubrist-Tunnel, den wir ein bisschen länger haben. Und wenn wir so voraus schauen, dann sehen wir schon, wie das Wetter heute Nachmittag wird. Einfach wunderschön, 30 Grad, heiss.

0: 12, 13, 14, 15, 16, 17. Das braucht ja ewig, bis ich bei 50'000 bin, Michel.
1: Ich habe gestern aber auch nicht gezählt. Es waren viele.
0: Sehr viel. Guten Morgen!

0: Big Bang, sein letztes Grundstadion. Metallica, 50'000 Seelen darunter. Unsere Moderationskollegin Michelle Howald, eine der schönsten Seelen der ganzen Welt. Wie war es?
1: Es war brutal. Also perfektes Wetter, fast ein bisschen zu warm, aber natürlich perfekt für so ein Konzert. Und ja, der Sound einfach unglaublich gut gewesen. Vor allem, wo dann ja am Schluss das Schlussfurioso gekommen ist, also die letzten 20, 30 Minuten, da ist das letzte fast explodiert. Einfach krass gewesen, ich kann es nicht anders sagen, krass gewesen, der Sound, man hat es gespürt durch den ganzen Körper, den Bass und ja, die Leute sind ziemlich gut abgegangen.
0: Das ist der zweitletzte Song, hast du mir gesagt, was gespielt haben.
1: Das ist der letzte und der zweitletzte ist mein Favorit, der zweitletzte, Master of Puppets. Wo schon nach ein paar wenigen Gitarrentönen beim Intro klar ist, was jetzt kommt. Und ja, ich glaube, das ganze Letzte hat es gefühlt. Ja. Ich inbegriffen. Und sind alle glücklich heim.
0: Ja, ist jetzt aber nicht ein Song, den wir spielen. Da wieder die 24. Aber danke fürs Update. Wir könnten singen. Alex Warren jetzt für euch. Fever Dreams. Salut.

0: Jennifer Lopez, Ain't It Funny. Einfach ein guter Song.
1: Definitiv, wir haben noch ganz viele mehr gute Songs. Zum Beispiel der von Nico Santos, All Time High für euch.
0: Man Lost Frequencies, The Feeling und dann haben wir noch Snow Patrol.
1: 2 Minuten vor dem 7. Das ist Radio 24. Guten Morgen miteinander.
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0: 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Danke fürs Vertrauen.
10: Guten Morgen, ich bin Tim Jakob.
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10: In der Stadt Zürich gibt es aktuell einen Boom beim Wohnungsbau. Im ersten Quartal dieses Jahres wurden so viele Wohnungen abgerissen und neu bewilligt wie noch nie, berichtet der Tagesanzeiger. 3/4 der neu bewilligten Wohnungen wurden von institutionellen Anlegern, also Firmen, geplant. Als Grund für den Bauboom sehen Fachleute die Furcht vor neuen Regeln. Klimaaktivisten haben gestern Abend eine Rede des Milliardärs Alfred Gantner gestört. Gantner moderierte einen Anlass in Dübendorf rund um die Kompass-Initiative, mit welcher er die EU-Verträge bekämpft. Partners Group-Mitgründer Alfred Gantner sei während einiger Minuten unterbrochen worden, teilt das Klimakollektiv mit. Das Kollektiv kritisiert den Einfluss von Superreichen auf geopolitische Entscheidungen. Schweizer Atomkraftwerke sind nach wie vor stark von Russland abhängig. Zu diesem Schluss kommt die Umweltorganisation Greenpeace. Der Energiekonzern Axpo habe zwar eine Partnerschaft mit einem kasachischen Unternehmen im Uransektor angekündigt, dies reiche jedoch nicht aus, um die Abhängigkeit von Russland zu kappen, so Greenpeace. Trotz Waffenruhe liefern sich die USA und der Iran erneut militärische Aktionen in der Straße von Hormuz. Laut US-Angaben wurde eine iranische Drohnenstellung angegriffen. Der Iran meldet seinerseits Angriffe auf amerikanische Ziele. Auch Kuwait berichtet von Raketen- und Drohnenbeschuss.
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10: Der Gewinner der Fußball Conference League heißt Crystal Palace. Die Engländer setzten sich im Finale gegen Rayo Vallecano aus Spanien mit 1:0 durch und holten sich damit den ersten Titel auf europäischer Ebene.
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1: Es hat einen Unfall gegeben auf der A1 Richtung Zürich zwischen Baden, West und Neuenhof, haben wir darum einen Stau. Dann geht es länger für die Stadt Zürich, Autobahn Ende Wiedike und beim schönen Eichtunnel auf dem Nordring und auf dem Westring jeweils auf mehreren Abschnitten. Dann im Aargau auch auf der A1 Richtung Zürich zwischen Aarau West und dem Bierfeld, wo es stauet auf mehreren Abschnitten. Und stocken dann noch zurück auf die A3 Richtung Zürich zwischen Bruck und dem Bierfeld. Dann haben wir Richtung Winterthur ab Klein-Andelfingen auf der Autobahn ein bisschen länger und über den Seedamm rein, Richtung Rapperswil. Ihr rennt auf der Oberlandautobahn zwischen Hegnau und dem Brütisellenkreuz und auch über den Hirzlin in Richtung Silbruck. Im Moment ein bisschen länger. Gute Fahrt euch.
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1: Definitiv nicht zu viel anlegen. Heute ist das Motto, es wird wieder 30 Grad und drüber mit ganz viel Sonne, ziemlich warm, so wie wir es uns von den letzten Tagen schon gewöhnt sind.
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1: Wie?
0: Schon gemeint in Form von Aktien.
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0: Nicht
1: nein.
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1: Nein. 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

0: The Feeling von Lost Frequencies bei Radio 24. Schön, sind wir mit uns unterwegs am 10 Minuten nach der 7. Es muss auch ein wahnsinnig gutes Feeling sein, wenn man plötzlich mit beiden Beinen auf dem Mond steht. Ja, haben wir vielleicht gestern Abend mal aufgeschaut am Himmel. Der Mond hat richtig gut ausgesehen und unser Trabant hat ja auch etwas Geheimnisvolles, Mystisches. So weit weg ist er halt, Radio 24 Redaktorin Michelle Howald. Guten Mond,
1: Guten Morgen.
0: Ja. Schon in wenigen Jahren sollen aber Astronauten auf dem Mond leben.
1: Ja, die NASA hat gestern spektakuläre Pläne präsentiert. Ab 2032, also in 6 Jahren, sollen Astronauten auf dem Mond können leben auf der Artemis-Mondbasis. Das Riesenprojekt ist eigentlich schon angelaufen. Im April ist ja das erste Mal seit Jahrzehnten eine Rakete Richtung Mond geflogen. Das erste Mal überhaupt auch auf die Hinterseite vom Mond. In den nächsten Jahren soll es noch einen Haufen so Flüge geben, berichtet SRF. Die meisten davon landen dann auch auf dem Mond und laden da tonnenweise Material ab für eben die neue Mondbasis.
0: Das ist so surreal. Und dann wird dann einfach auf dem Mond gebaut.
1: Ja, also nicht mit Packer, aber ja, die NASA will zwischen 2029 und 2032 die Mondbasis komplett aufbauen, sodass Menschen darin überleben können. Da geht zum Thema wie Trinkwasser, Sauerstoff, Energieversorgung etc. Und dann eben in 6 Jahren soll eine Crew ein erstes Mal für eine Weile auf dem Mond leben. Der Zeitplan, muss man ehrlich sein, ist extrem sportlich. Ich glaube auch ein bisschen unrealistisch. Und auch technisch muss die NASA noch vieles herausfinden, entwickeln oder testen. Aber der Plan steht, eine riesige Mondbasis soll es geben für Menschen mit hüpfenden Drohnen und Mondrover. Also wirklich wie im Film.
0: Crazy. Hm? Und dann auch noch die Hinterseite vom Mond. Ist immer noch gut, gell? Hauptsache, die können hindern. Morgen.

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0: just lay here? Fragt man sich, warum man das jetzt liegt einfach. Would you lie with me and just forget the world? Zum Schmüsele. Jetzt haben wir es herausgefunden. 16 ab 7. Guten Morgen bei Radio 24. Ich kann jetzt anrufen. 08 48 24 00 24. Wir spielen um einen brandneuen Toaster.
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2: Es hat so ein bisschen an den üblichen Stellen wie jeden Morgen, wo es ein bisschen länger geht, ausser der Unfall auf der A1. Nämlich haben wir Richtung Zürich zwischen Baden-West und Neuenhof. Darum ein bisschen Stau, etwa eine halbe Stunde länger dort. Wenn ihr rausschaut, dann seht ihr schon, es wird heiß, es wird warm, es wird sonnig, über 30 Grad heute am Nachmittag.
0: 08 48 24 00 24, wir spielen um den Toaster nach der Joya Marlene.

0: Joya Marlene, was für Musik aus der Schweiz, kann man richtig fest drauf stolz sein. 20 ab 7, guten Morgen.
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0: Sandra arbeitet in einem Behindertenheim im Bereich Finanzen, kommt aus Winterthur und schaut gerne Hockey. Guten Morgen, Sandra.
2: Guten Morgen zusammen, hoi.
0: Was ist deine Prognose heute? Viertelfinale, Schweiz gegen Schweden, ja, ist okay?
2: Es wird schwierig, aber ich hoffe natürlich, dass wir Venus von Bümplitz singen am Schluss.
0: Ja, es wird schwierig. Also, kannst du so passiv sein? Du musst doch sagen, das ist alles klar, die gewinnen
2: ja,
0: das
2: natürlich.
0: Ding.
2: Ja, natürlich. Ja, ich weiß nicht. Ja, aber es wird schwierig. Ich hoffe natürlich, genau.
0: Die Plätten, die Schwetten, die Schweden oder was auch immer. Los, genau. Tanja ist im Studio, hat drei Fragen für uns vorbereitet. Du darfst einmal den Joker nehmen, dann darf ich versuchen, für dich die richtige Antwort zu geben. Wenn du alle drei richtig beantworten kannst, gewinnst du einen Toaster und sonst einfach heiße Luft.
2: Alles klar? Alles klar.
0: Gut, sobald der Toaster aufspickt, ist die Zeit vorbei.
3: Wie geht der Song weiter? Schwan so weiss wie Schnee?
2: Joker.
4: Vergessen, das ist geschehen.
3: Das ist richtig. Welches ist die grösste Stadt im Zürich-Oberland?
2: Oster.
3: Richtig. Und wie heisst die grüne Farbe der Pflanzenblätter?
2: Irgendetwas Phosphor.
0: Mm. No, das ist
2: Chlorophyll.
0: Ich gebe dir trotzdem die Venus von Pümplitz schon mal als gutes Zeichen für heute Abend. Hopp Schweiz, hä?
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0: Harry Kane, Sol Roy, das ist der Musiker aus der Schweiz.
1: Und sie haben wir parat für euch in der nächsten halben Stunde bei Radio 24, Sienna Spyro.
0: Der da muss ein bisschen mehr reingekickt. Lil Nas X, Star Walking und
1: Lily Allen. Die begleitet uns jetzt, wo es noch ein bisschen angenehmer ist, bevor es dann ganz heiß wird. Heute 30 Grad. Das ist Radio 24. Guten Morgen zusammen.
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0: Es ist 7:30 Uhr. Guten Morgen allerseits. Bei Radio 24 sensationell schön sind wir da.
16: Guten Morgen, ich bin der Tim Jakob.
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16: Die Verteilung der Spendengelder genau ein Jahr nach dem Bergsturz im Walliser Dorf Platzen sorgt für Diskussionen. Wie die CH-Media-Zeitungen berichten, sind nach der Katastrophe insgesamt 72 Millionen Franken gesammelt worden. Knapp 30 Millionen davon gingen direkt an die Gemeinde Platzen. Diese habe auf Anfrage aber keine Angaben dazu gemacht, wofür die Gelder verwendet werden. Kritik kommt unter anderem von den Grünen im Walliser Grossen Rat. Fraktionschef Emanuel Röwa sagt, bei solchen Summen brauche es eine gerechte und nachvollziehbare Verteilung der Spendengelder. Trotz Waffenruhe liefern sich die USA und der Iran erneut militärische Aktionen in der Straße von Hormuz. Laut US-Angaben wurde eine iranische Drohnenstellung angegriffen. Der Iran meldet seinerseits Angriffe auf amerikanische Ziele. Auch Kuwait berichtet von Raketen- und Drohnenbeschuss. In Stein am Rhein ist gestern Nachmittag ein Reisecar in einer Gasse stecken geblieben. Der Chauffeur missachtete ein Verkehrsschild und fuhr in die Gasse ein, teilt die Schaffhauser Polizei mit. Darauf blieb der Car in einer Kurve stecken und beschädigte eine Hausecke. Der Carchauffeur konnte sein Fahrzeug selbst rausmanövrieren und fuhr, ohne den Schaden zu melden, weiter. Die Polizei konnte ihn später ausfindig machen.
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16: Auch die Schweizer Tennisspielerin Jill Teichmann steht an den French Open in der dritten Runde. Sie besiegte die Polin Magdalena Frech in 2 Sätzen. Zuvor waren bereits Belinda Bencic und Viktoria Golubic in die dritte Runde eingezogen.
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1: Es hat einen Unfall gegeben, und zwar auf der A1 Richtung Zürich zwischen Aarau West und Neuenhof. Haben wir darum etwa eine halbe Stunde länger. Und ebenfalls einen Unfall auf der A3 Richtung Zürich zwischen Lachen und am alten Dorftunnel. Dort gibt es jetzt wahrscheinlich auch ziemlich schnell, ziemlich mehr Stau wegen einem Unfall. Dann haben wir länger für die Stadt Zürich, Autobahnende Wiedecke und beim Milchbucktunnel auf dem Nordring und auf dem Westring jeweils auf mehreren Abschnitten. Es stockt im Aargau noch auf der A3 Richtung Zürich zwischen Bruck und dem Bierfeld. Und im Oberland haben wir über den Seedamm rein in beide Richtungen, auf der Oberlandautobahn in beide Richtungen und über den Hirzel rein in beide Richtungen jeweils auch noch ein bisschen länger. Gute Fahrt euch!
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1: Wer die Sonnenbrille heute vergisst, ja, hat wahrscheinlich ein Problem, weil die Sonne, die ist definitiv da, 30 Grad am Nachmittag. Es wird wieder richtig heiß, aber irgendwie auch mega, mega schön sommerlich.
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0: Wir wünschen euch einen geschmeidigen Start in den Donnerstag.
1: Guten Morgen miteinander.
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0: Radio 24 wünschen einen richtig, richtig schönen Donnerstagmorgen. Und für den Donnerstagmorgen steht der folgende Ton. Das ist die Sonne, die aufgeht.
1: Es klingt ein bisschen wie so ein Glitzer.
0: Ja, das so. Habe ich auch gesucht, Glitzer. Ah, okay. FX. Das ist für unsere Töne, wenn man die sucht in der Datenbank, können wir noch FX eingeben. Ja, das ist recht. Glitzer-FX habe ich eingegeben. Aber was wir uns viel mehr fragen, ist, möchtet ihr mal entscheiden, was wir für einen Song spielen, die jetzt dann noch vormachte?
1: Ich fände das eine gute Idee, weil wir wissen nicht, was spielen und wir suchen den Sommersong.
0: Ja. Wir haben zwei zur Auswahl. Ihr könnt abstimmen, indem ihr uns eine WhatsApp-Nachricht schickt an 079 533 24 24. Die Nummer könnt ihr speichern, 079 533 24 24, mit einem 1, wenn ihr den hören wollt. Das würde ich jetzt machen.
1: Ich würde an eurer Stelle ein 2 schicken, wenn ihr nämlich den hören wollt.
0: Aber was wir würden, ist eigentlich völlig wurscht, weil ihr entscheidet. Und da reden wir nicht gross mit, wir zählen nur die Stimme. Also 1 für Mambo No. 5 und 2 für den Bryan Adams mit Summer of 69. Hört ihr mir den Song dann noch vor dem 8. Das ist Sienna Spyro, Die on this Hill. Guten Morgen bei Radio 24.

0: 15 Minuten noch, dann ist es 8 Uhr, das war Lilianen, not fair. Und dann schauen wir schnell auf die Straße.
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2: Wir haben etwa eine halbe Stunde länger zwischen Aarau-West und Neuenhof auf der A1 dort wegen einem Unfall. Und sonst sind es einfach die üblichen Stellen, wie jeden Morgen, wo ihr ein bisschen auf die Bremse müsst. Aber es ist okay, weil es scheint ja die Sonne zum Fenster rein bei euch beim Auto. Und so bleibt es auch den ganzen Tag, die 30 Grad dann am Nachmittag. Also wieder ziemlich heiß.

0: Lil Nas X, Star Walking bei Radio 24. Ja, und ihr sind unsere Stars. Und darum dürft ihr jetzt am 12 vor 8 entscheiden, welchen Song das wir spielen sollen. Zur Auswahl steht Mambo No. 5. Habt ihr uns eine WhatsApp-Nachricht schicken an 0775 33 24 24, oder mit dem 2 gibt es den da.
1: Ja, aber den gibt es eben leider nicht. Es war wirklich eine sehr knappe Sache gewesen, aber es haben zwei Leute mehr als eins geschickt, also zwei. Darum gibt es Mambo No. 5 für euch, als euren Sommersong.
0: Also 1200 Stimmen für Bryan Adams, Summer of 69, und 1202 Stimmen für Dana! Woohoo! Mein Tag ist gerettet.

0: Reden mit Wänden, These Walls, Dua Lipa, haben wir gehört bei Radio 24.
1: Und da hören wir noch um 8 Uhr Ray Dalton mit Blood Running. Oder auch da. Ray Garvey, Kiss Me heisst der Song, macht gute Laune für gutes Wetter.
0: Wenn noch schlecht ist und die müde sind, wir hoffen, die sind nur müde und nicht schlecht, haben wir den hier für euch. Oder einfach, wenn ihr richtig gute Musik hören wollt. Für das steht Radio 24 ja bekanntlich Anastasia, Sick and Tired. Am meisten Musik gibt es bei uns auch nach der 8.
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0: Das ist Radio 24. Es ist Punkt 8. Und jetzt gibt es alles, was ihr müsst wissen.
11: Guten Morgen. Ich bin Tim Jakob.
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11: In der Stadt Zürich gibt es aktuell einen Boom beim Wohnungsbau. Im ersten Quartal dieses Jahres wurden so viele Wohnungen abgerissen und neu bewilligt wie noch nie, berichtet der Tagesanzeiger. 3/4 der neu bewilligten Wohnungen wurden von institutionellen Anlegern, also Firmen, geplant. Als Grund für den Bauboom sehen Fachleute die Furcht vor neuen Regeln. Die Verteilung der Spendengelder genau ein Jahr nach dem Bergsturz im Walliser Dorf Platzen sorgt für Diskussionen. Wie die CH-Media-Zeitungen berichten, sind nach der Katastrophe insgesamt 72 Millionen Franken gesammelt worden. Knapp 30 Millionen davon gingen direkt an die Gemeinde Platzen. Diese habe auf Anfrage aber keine Angaben dazu gemacht, wofür die Gelder verwendet werden. Kritik kommt unter anderem von den Grünen im Walliser Grossen Rat. Fraktionschef Emanuel Röwa sagt, bei solchen Summen brauche es eine gerechte und nachvollziehbare Verteilung der Spendengelder. Ein 30-jähriger Vater steht heute wegen Misshandlung seiner Tochter vor dem Zürcher Obergericht. Er soll vor 2 Jahren seiner 7 Wochen alten Tochter einen Lendenwirbel sowie einen Oberschenkel gebrochen haben. Der Angeklagte streitet die Vorwürfe ab. Die Staatsanwaltschaft fordert eine bedingte Freiheitsstrafe von knapp 1,5 Jahren. Das Bezirksgericht Bülach hatte den 30-Jährigen in erster Instanz zu 10 Monaten bedingt verurteilt.
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11: Der Gewinner der Fußball Conference League heißt Crystal Palace. Die Engländer setzten sich im Finale gegen Rayo Vallecano aus Spanien mit 1:0 durch und holten sich damit den ersten Titel auf europäischer Ebene.
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1: Etwa eine halbe Stunde mehr müsst ihr einrechnen, wenn ihr auf der A1 Richtung Zürich unterwegs seid. Zwischen Aarau West und Neuenhof hat es Stau wegen einem Unfall von heute Morgen. Dann geht es einfach ein bisschen länger für die Stadt Zürich, Autobahnende Wiedeke und beim Milchbuck-Tunnel. Dann auf dem Nordring und auf dem Westring jeweils auf mehreren Abschnitten. Es tut noch ein bisschen Stauen. Über den Seedamm rein in beide Richtungen, auf der Oberlandautobahn in beide Richtungen und über den Herzlin ebenfalls in beide Richtungen. Dort habt ihr noch etwas länger. Gute Fahrt euch.
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1: Ich hoffe ganz fest für euch, dass es bei euch eine Klimaanlage hat im Geschäft. Es werden nämlich wieder 30 Grad, heute Nachmittag ganz viel Sonne. Darum sicher Sonnencreme einstreichen, aber geniessen es.
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0: 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Wir begleiten euch bei Radio 24 durch den heissen Donnerstag.
1: Wunderschönen guten Morgen miteinander.
10: Am meisten.

0: Kiss Me, Musik von Ray Garvey. Radio 24 begleitet euch um 10.08 Uhr durch den Dunstig und schaut auch immer wieder zurück auf Highlights, zum Beispiel eines von gestern Abend im letzten Grundstadion. Bestes Wetter, 50.000 Menschen und eine Band, die so viel Kunststatus hat wie praktisch keine andere. Und mit drin aus dem Radio 24 Team Michelle Howald.
1: Ja.
0: Metallica, gestern im letzten Grundstadion, muss crazy gewesen.
1: Es war wirklich crazy gewesen. Es war grossartig gewesen, der Sound. Unglaublich gut. Die Bühne war fast ein bisschen zu tief gewesen, also ich habe sie fast nie gesehen, aber ich habe sie dafür umso mehr gehört und auch gespürt, den Bass durch den ganzen Körper und am Schluss das Schlussfurioso wirklich einfach nur krank. Das erste Master of Puppets, zwei, drei Gitarrentöne haben gelangt, das ganze Stadion hat gekocht und mitgeschrien und ist abgegangen. Und
0: was haben sie gekocht?
1: Beste Musik.
0: Ah, so, jetzt kommt es raus. Okay. Gut, also Master of Puppets, zweitletzte und dann der letzte, den ich persönlich richtig abgefeiert habe.
1: Ja, und also kannst du dir vorstellen, auch da ist es nochmal wirklich, wirklich laut geworden und am Schluss sind, glaube ich, alle glücklich heimgegangen, alle 50.000 Nasen, ich inbegriffen, wirklich.
0: Wann ist denn Schluss gewesen?
1: Ja, etwa um 10:30 plus minus.
0: Wann bist du im Studio gewesen?
1: Um 4:00.
0: Okay.

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2: Es hat einen Unfall gegeben heute Morgen auf der A1 Richtung Zürich bei Neuenhof. Darum haben wir von Aarau West her dort etwa eine Viertelstunde im Moment noch länger. Das heisst, es löst sich langsam aber sicher auf. Und sonst sind es so ein bisschen die üblichen Stellen wie jeden Morgen, wo wir länger haben. Dann wird es heute Nachmittag 30 Grad, also so richtig schönes Sonnencreme, Sonnenbrillenwetter. Nehmen wir.
0: Absolut. Geniessen Sie. Der Tag gehört uns.

0: In unserer Radio 24 und das ist Drake, ein absolutes Ausnahmetalent von der heutigen Zeit. 20:08 bei Radio 24, guten Morgen. Und ganz viele Ausnahmetalente stehen auf den Festivalbühnen diesen Sommer. Zum Beispiel das Ding. Würde ich persönlich sehr gerne live gesehen, ist am Moon. Am Stars in Town, Entschuldigung, aber wir haben auch diverse Künstlerinnen und Künstler am Moon and Stars, Open St. Gallen und.
1: Zum Beispiel könnt ihr den Sommer in da hören, den Lenny Kravitz. Würde ich jetzt auch noch schauen? Würde ich jetzt auch nicht Nein sagen?
0: Würde ich auch nicht Nein sagen. Oder dann er da, wo fast alle gerne mal würden live sehen. Luis Capaldi und ihr kommen da Tickets. Und zwar funktioniert das ganz einfach. Ab nächsten Montag und für zwei Wochen mehrere Mal pro Morgen zwischen 5 und 10, wenn ihr im Radio den Ton hört, könnt ihr uns anrufen. 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Ich freue mich drauf.
1: Ich möchte auch gut hören.

0: Drive Safe. Miles Smith zusammen mit Neil Horan bei Radio 24. Schön, sind wir mit uns unterwegs.
1: Und der Soundtrack für euch Donnerstagmorgen ist unter anderem Jennifer Lopez und der David Guetta mit Save Me Tonight.
0: Oder auch der Tom Gregory. Rather Be You, ich wäre lieber dich. Und dann haben wir noch
1: einen ganz guten Song.
0: Eurythmics, Sweet Dreams. Sie sehen, die nächste halbe Stunde ist wie immer gefüllt mit richtig guter Musik. Oder kurz und bündig gesagt, am meisten Musik bei Radio 24.
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0: Es ist 8:30 Uhr. Ich höre Radio 24. Danke für das.
8: Guten Morgen. Ich bin der Tim Jakob.
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8: Die Verteilung der Spendengelder genau ein Jahr nach dem Bergsturz im Walliser Dorf Platzen sorgt für Diskussionen. Wie die CH-Media-Zeitungen berichten, sind nach der Katastrophe insgesamt 72 Millionen Franken gesammelt worden. Knapp 30 Millionen davon gingen direkt an die Gemeinde Platzen. Diese habe auf Anfrage aber keine Angaben dazu gemacht, wofür die Gelder verwendet werden. Kritik kommt unter anderem von den Grünen im Walliser Grossen Rat. Fraktionschef Emanuel Röwa sagt, bei solchen Summen brauche es eine gerechte und nachvollziehbare Verteilung der Spendengelder. Trotz Waffenruhe liefern sich die USA und der Iran erneut militärische Aktionen in der Straße von Hormuz. Laut US-Angaben wurde eine iranische Drohnenstellung angegriffen. Der Iran meldet seinerseits Angriffe auf amerikanische Ziele. Auch Kuwait berichtet von Raketen- und Drohnenbeschuss. Frankreich weitet seinen atomaren Schutzschirm auf Norwegen aus. Präsident Emmanuel Macron sagte nach einem Treffen mit Norwegens Regierungschef, Norwegen beteilige sich künftig an der französischen nuklearen Abschreckung. Zudem vereinbarten beide Länder ein Verteidigungsabkommen mit gegenseitiger Beistandspflicht. Bereits eine Woche nach Inbetriebnahme funktionieren die neuen Lifte am Bahnhof Rapperswil nicht mehr. Die Lifte wurden letzte Woche eingeweiht, der eine Lift fuhr schon am Eröffnungstag nicht. Nun steht auch der zweite Lift still, berichtet die Zürichsee-Zeitung. Grund dafür ist ein technisches Problem. Wann die Lifte wieder in Betrieb gehen, ist unklar.
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1: Es hat bei Lenzburg einen Unfall gegeben. Auf der A1 Richtung Bern. Ab Megenwil haben wir darum Stau. Und ebenfalls etwa eine Viertelstunde länger haben wir in der Gegend Richtung auf der A1 zwischen Aarau-West und Neuenhof. Dort ebenfalls wegen einem Unfall von heute Morgen. Dann geht es länger für die Stadt Zürich rein. Autobahnende wird die Kämpfe Milchbuck auf dem Nordring und auf dem Westring jeweils auf mehreren Abschnitten, die ein bisschen länger haben auf der Oberlandautobahn in beide Richtungen und über den Hirzel rein, im Moment in Richtung Silbrück. Gute Fahrt euch!
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1: Im Moment geht noch so ein erleichterndes Windli, das es ein bisschen erträglicher macht, aber am Nachmittag werden es dann halt eben trotzdem 30 Grad. Ist sehr, sehr schön mit ganz viel Sonne. Geniesst es. Aber eben viel trinken.
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0: Und mit viel Trinken meinen wir Wasser, nichts
1: richtig,
0: anderes.
1: Richtig, nur Wasser.
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Das ist Radio 24. Wir haben es jetzt 20 Minuten vor 9 Uhr. Und hier bei uns gibt es definitiv die beste Musik für euch. Das ist Jennifer Lopez und David Guetta mit A Save Me Tonight. Guten Morgen.

0: Radio 24 mit Eurythmics, Sweet Dreams. 15 Minuten noch, das ist es 9.
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2: Und ihr habt etwa eine halbe Stunde länger auf der A1 Richtung Bern zwischen dem Bierfeld und Lenzburg jetzt Stau wegen einem Unfall. Und etwa eine Viertelstunde länger ist sie die Gegenrichtung auf der A1 Richtung Zürich zwischen Aarau West und Megenwil. Und sonst sind es die üblichen Verdächtigen, die sich aber auch langsam, aber sicher ein bisschen auflösen. Gute Fahrt euch. Und ja, wenn wir noch schnell aufs Wetter schauen, 30 Grad heute Nachmittag, ganz viel Sonne und ganz viel heiß.

lieber du, sagt der Tom Gregory in seinem Song Rather Be You. Gerade in 24, 12 Minuten noch, da ist es 9 Uhr. Und auf dem Weg nehmen wir noch sie damit. Eine Wahnsinnsmusikerin Holly Humberstone, To Love Somebody. Mein Name ist Maximilian Wehmann. Sorry zusammen.

0: 55 years down the road. Das ist Radio 24 mit Alex Warren. Baby, in 2,5 Minuten ist es 9 Uhr und wir hören ganz viel gute Musik auch nach der Mine.
1: Zum Beispiel haben wir Musik aus der Schweiz für euch bereit. Sebastian Baker mit Dancing Without You, oder?
0: Ein riesen Backflash ins Kinderzimmer. Ich glaube, den habe ich auswendig können, den Song. Mal schauen, kann ich mitsingen in der nächsten halben Stunde bei Radio 24.
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10: Guten Donnerstagmorgen, es ist 9 Uhr.
11: Guten Morgen, ich bin der Tim Jakob.
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11: Die Verteilung der Spendengelder genau ein Jahr nach dem Bergsturz im Walliser Dorf Platzen sorgt für Diskussionen. Wie die CH-Media-Zeitungen berichten, sind nach der Katastrophe insgesamt 72 Millionen Franken gesammelt worden. Knapp 30 Millionen davon gingen direkt an die Gemeinde Platzen. Diese habe auf Anfrage aber keine Angaben dazu gemacht, wofür die Gelder verwendet werden. Kritik kommt unter anderem von den Grünen im Walliser Grossen Rat. Fraktionschef Emanuel Röwa sagt, bei solchen Summen brauche es eine gerechte und nachvollziehbare Verteilung der Spendengelder. Ein 30-jähriger Vater steht heute wegen Misshandlung seiner Tochter vor dem Zürcher Obergericht. Er soll vor 2 Jahren seiner 7 Wochen alten Tochter einen Lendenwirbel sowie einen Oberschenkel gebrochen haben. Der Angeklagte streitet die Vorwürfe ab. Die Staatsanwaltschaft fordert eine bedingte Freiheitsstrafe von knapp 1,5 Jahren. Das Bezirksgericht Bülach hatte den 30-Jährigen in erster Instanz zu 10 Monaten bedingt verurteilt. US-Präsident Donald Trump hat überraschend dem Oman gedroht. Bei einer Kabinettssitzung sagte Trump, man werde den Golfstaat in die Luft jagen, falls er sich bei der Straße von Hormuz nicht korrekt verhalte. Der Oman vermittelt derzeit zwischen den USA und dem Iran und gilt als langjähriger Verbündeter Washingtons. Bereits eine Woche nach Inbetriebnahme funktionieren die neuen Lifte am Bahnhof Rapperswil nicht mehr. Die Lifte wurden letzte Woche eingeweiht, der eine Lift fuhr schon am Eröffnungstag nicht. Nun steht auch der zweite Lift still, berichtet die Zürichsee-Zeitung. Grund dafür ist ein technisches Problem. Wann die Lifte wieder in Betrieb gehen, ist unklar.
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14: Etwa eine halbe Stunde länger müsst ihr einrechnen, wenn ihr auf der A1 Richtung Bern unterwegs sind. Zwischen dem Bierfeld und Lenzburg hat es Stau wegen einem Unfall. Ebenfalls einen Unfall hat es in der Gegenrichtung auf der A1 Richtung Zürich zwischen Aarau-West und Megenwil. Haben wir darum etwa eine Viertelstunde länger. Dann geht es länger für die Stadt Zürich, Autobahnende Wiedecke und beim Milchbuck auf dem Nordring und auf dem Westring jeweils auf mehreren Abschnitten. Und auf der Oberlandautobahn hat es noch ein paar Überbleibsel von heute Morgen, genauso über Hirzel in Richtung Silbruck und noch etwas länger haben. Gute Fahrt euch!
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14: Heiss ist das Motto heute, genauso wie gestern und morgen. Es gibt ungefähr 30 Grad am Nachmittag, ganz viel Sonne, ab und zu mal ein leichtes, erlösendes Lüftchen.
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10: Es ist 3 ab 9 in die Laune, immer noch bestens an dem Donnerstagmorgen, wo es so schön warm wird.
14: Wunderschönen guten Morgen miteinander.

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1: So viel, so gute Musik bei Radio 24. Unter anderem Musik aus der Schweiz, in der absehbaren Zukunft bei uns Noemi Besa. Wir haben The Weeknd im Programm und haben hier fest, der da. Yes! Perfekt für einen wunderschönen Donnerstag. 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

Das ist sie von mir, Maximilian Baumann, für heute am Donnerstag. Da geht es jetzt weiter mit Daniel Leibacher und am meisten Musik bei uns. Sind lieb zueinander, wir hören uns morgen am Freitagmorgen wieder. 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
1: Es ist 10.
9: Ich bin der Tim Jakob. Guten Donnerstag.
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9: Nach einer Schussabgabe in Wallisellen hat die Kantonspolizei Zürich zwei Männer verhaftet. Die beiden 19-jährigen Schweizer stehen unter Verdacht, in der Nacht auf Samstag auf einen 24-jährigen Syrer geschossen und ihn schwer verletzt zu haben. Die Tatverdächtigen stellten sich vorgestern selbst bei der Polizei, wie diese mitteilt. Der angeschossene Mann befindet sich mittlerweile außer Lebensgefahr. Ein Jahr nach dem Bergsturz von Blatzen bleibt die Abwanderung kleiner als erwartet. Laut mehreren Zeitungen ist die Einwohnerzahl der Walliser Gemeinde von 302 auf 287 gesunken. Nur drei frühere Bewohner hätten in Nachbargemeinden ein Baugesuch eingereicht, sagt die Wiederaufbaukommission. US-Präsident Donald Trump hat überraschend dem Oman gedroht. Bei einer Kabinettssitzung sagte Trump, man werde den Golfstaat in die Luft jagen, falls er sich bei der Straße von Hormuz nicht korrekt verhalte. Der Oman vermittelt derzeit zwischen den USA und dem Iran und gilt als langjähriger Verbündeter Washingtons. Mitten in einer schweren marinen Hitzewelle haben Forscher vor Westaustralien besonders widerstandsfähige Korallen entdeckt. Laut einer Studie blieben viele Riffe trotz hoher Wassertemperaturen gesund. Die Wissenschaftler fanden kaum Anzeichen für das sonst häufige Ausbleichen der Korallen. Besonders auffällig seien spezielle Algen gewesen, die mit den Korallen zusammenleben und sie mit Energie versorgen. Die Forscher betonen aber auch, ohne eine rasche Senkung der Treibhausgasemissionen seien selbst diese widerstandsfähigen Riffe langfristig bedroht.
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9: Wenn ihr etwa 5 Minuten Geduld braucht, beim Autobahnende zu Wiedicke, dann eine Viertelstunde Anstoff im Westring in beide Richtungen zwischen Tudor Süd und dem Limmataler Kreuz, dazu auch noch auf der A1 zwischen Wiedicke und Zürich Affoltern. Dann auch auf der A1, aber von St. Gallen her Richtung Zürich, dort stocken zwischen Effretiken und Zürich Ost. Kommt gut dorthin, wo ihr hin wollt. Habt Sorge.
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10: Das Wetter haben wir heute schnell erzählt. Auch wenn es noch nicht ganz Sommer ist, haben wir richtig Sommerwetter parat. Über 30 Grad heute Nachmittag und ganz viel Sonne.
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10: Hallo zusammen, mein Name ist Anja Leibacher. Schön, dass ich euch heute begleite.
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Ja, ich weiss, wenn man vorausschaut, ist schon ziemlich fest Sommer, aber es geht noch ein bisschen mehr. Nämlich mit dem Alvaro Soler. Das ist Sofia, hier bei Radio 24. Wunderschönen Sommertag euch.

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11: Ich bin der Tim Jakob. Guten Donnerstag.
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11: Am Bahnhof Winterthur läuft wegen eines Angriffs aktuell ein Großeinsatz. Ein Unbekannter stach laut der Nachrichtenagentur Keystone SDA einem Mann mit einer Stichwaffe in den Oberschenkel. Der Tagesanzeiger berichtet, dass der Angreifer sogar auf 4 Personen eingestochen habe. Die Polizei sperrte einen Teil des Bahnhofs ab. Der Hintergrund der Tat ist unklar. Mehr als die Hälfte der Bevölkerung ist der Meinung, dass in der Schweiz Wohnungsnot herrscht. Das zeigt eine Umfrage des Vergleichsdienstes Comparis. Es wurde zu wenig neuer Wohnraum geschaffen, sagt Immobilienexperte Harry Büsser.
12: Eine Wohnungsnot entsteht, wenn weniger gebaut wird, als neue Wohnungen nötig sind. Und dieser Zustand ist schon eine Weile lang jetzt so. Und so verschärft sich halt die Wohnungsnot immer mehr.
11: Als wichtigste Maßnahme gegen die Wohnungsnot nennen die Befragten mehr günstigen Wohnraum und Genossenschaftswohnungen. Entscheidend sei laut Comparis aber vor allem, dass mehr Wohnungen gebaut werden. FDP-Politikerin Monika Keller soll oberste Zürcher Gemeindepräsidentin werden. Die Gemeindepräsidentin von Greifensee will damit den langjährigen Präsidenten des Gemeindepräsidentenverbandes Jörg Kündig beerben. Monika Kellers Kandidatur wurde vom leitenden Ausschuss des Verbands unterstützt, wie dieser mitteilt. Die 57-jährige FDP-Politikerin interessiert sich auch für das Amt der Regierungsrätin. Die Welt könnte schon bald einen neuen Hitzerekord erleben. Die Weltwetterorganisation hält es für sehr wahrscheinlich, dass eines der kommenden Jahre noch wärmer wird als das Rekordjahr 2024. Als möglicher Grund gilt das Wetterphänomen El Niño, das regelmäßig zusätzliche Wärme in die Atmosphäre bringt.
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11: Beim Autobahnende in Zwiedicken verliert er aktuell noch 5 Minuten, denn 10 Minuten Geduld braucht es auf dem Westring in beide Richtungen zwischen Tourdorf Süd und dem Limmat. Kreuz, dazu auch noch auf der A1 zwischen Dietikon und Zürich Affoltern und dann ebenfalls auf der A1, aber von St. Gallen her Richtung Zürich, dort stocken es zwischen Frediken und Zürich Ost. Kommt gut zu den Tivo und Hinwänden, habt Sorge.
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13: Heiß, heiß und noch heißer wird es heute Nachmittag. Über 30 Grad wieder. Es geht ganz leicht das Lüftchen ab und zu. Aber definitiv ganz viel Sonne und Sommerwetter.
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13: Einen wunderschönen Donnerstag miteinander. Mein Name ist Anja Leibacher. Schön, dass ich euch begleiten.
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Also bestes Wetter haben wir ja definitiv schon. Da fehlt nur noch etwas, nämlich die beste Musik, damit wir auch einen stinknormalen Donnerstag zu einem grossartigen Donnerstag machen können. Firestone, das ist der Kygo und der Conrad Sewell bei Radio 24.

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6: Ich bin der Tim Jakob. Guten Donnerstag.
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7: Am Bahnhof Winterthur ist es heute Morgen zu einem Großeinsatz der Polizei gekommen. Laut der Kantonspolizei Zürich hat ein 31-jähriger Schweizer drei Männer mit einem Messer angegriffen und verletzt. Nach Angaben von Augenzeugen soll er dabei Allahu Akbar gerufen haben. Der Bereich rund um den Bahnhof wurde großräumig abgesperrt. Der mutmaßliche Täter wurde festgenommen. Das Tatmotiv ist Gegenstand der laufenden Ermittlungen. FDP-Politikerin Monika Keller soll oberste Zürcher Gemeindepräsidentin werden. Die Gemeindepräsidentin von Greifensee will damit den langjährigen Präsidenten des Gemeindepräsidentenverbandes Jörg Kündig beerben. Monika Kellers Kandidatur wurde vom leitenden Ausschuss des Verbands unterstützt, wie dieser mitteilt. Die 57-jährige FDP-Politikerin interessiert sich auch für das Amt der Regierungsrätin. Jede fünfte Person in der Schweiz hat Angst, die eigene Wohnung wegen einer Kündigung zu verlieren. Das zeigt eine Umfrage des Vergleichsdienstes Comparis. Laut Immobilienexperte Harry Büsser liegt das Hauptproblem nicht primär bei den Mietpreisen, sondern beim Mangel an Wohnraum.
8: Die Leerstandsziffer, die spricht ein bisschen dagegen, oder? Es müsste ja dann irgendwie sehr viel leerstehende Wohnungen geben, wo einfach jemand will zu teuer verkaufen oder zu teuer vermieten, wo nicht wegkommt. Und das ist nicht der Fall.
7: Trotzdem finden die Befragten Massnahmen wie mehr bezahlbaren Wohnraum, mehr Genossenschaftswohnungen und strengere Kontrollen der Mietpreise am wichtigsten.
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7: Da stockt es auf dem Westring in beide Richtungen zwischen dem Limmataler Kreuz und Urdorf Süd. Das wegen dem Unfall etwa 20 Minuten mehr einrechnen in beide Richtungen. Kommt gut zu den Tivoli, die hier wollen. Habt Sorge.
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9: Es ist definitiv einmal mehr ein Mittag zum draussen zu Mittagessen, wenn es nicht schon fast wieder zu heiß ist. 30 Grad heute und ganz viel Sonne.
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12: Es ist 12:30.
13: Ich bin der Tim Jakob. Guten Donnerstag.
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13: Am Bahnhof Winterthur ist es heute Morgen zu einem Großeinsatz der Polizei gekommen. Laut der Kantonspolizei Zürich hat ein 31-jähriger Schweizer drei Männer mit einem Messer angegriffen und verletzt. Nach Angaben von Augenzeugen soll er dabei Allahu Akbar gerufen haben. Der Bereich rund um den Bahnhof wurde großräumig abgesperrt. Der mutmaßliche Täter wurde festgenommen. Das Tatmotiv ist Gegenstand der laufenden Ermittlungen. Der Bundesrat will Radikalisierung im Internet stärker beobachten. Das geplante System soll auch soziale Medien und andere digitale Wege der Radikalisierung erfassen. Laut Bundesrat betrifft die Radikalisierung im Netz besonders Jugendliche und junge Erwachsene. Über den Vorstoß entscheidet als nächstes der Ständerat. Die Zahl der Beschäftigten in der Schweiz ist zu Beginn des Jahres leicht gestiegen. Laut dem Bundesamt für Statistik BFS arbeiteten im ersten Quartal rund 5,5 Millionen Menschen in der Schweiz. Das sind 0,5% mehr als vor einem Jahr, wie der Tagesanzeiger berichtet. Zudem nahmen die Schwierigkeiten, Fachpersonen zu rekrutieren, laut dem BFS ab. Die Aussichten auf dem Arbeitsmarkt bleiben laut dem Bundesamt positiv. Die Welt könnte schon bald einen neuen Hitzerekord erleben. Die Weltwetterorganisation hält es für sehr wahrscheinlich, dass eines der kommenden Jahre noch wärmer wird als das Rekordjahr 2024. Als möglicher Grund gilt das Wetterphänomen El Niño, das regelmäßig zusätzliche Wärme in die Atmosphäre bringt.
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13: Da stockt es auf dem Westring in beide Richtungen zwischen dem Limmataler Kreuz und Urdorf Süd. Das wegen dem Unfall etwa 20 Minuten mehr einrechnen in beide Richtungen. Kommen Sie gut dorthin, wo Sie hinwollen. Habt Sorge.
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14: 30 Grad heute, ganz sicher, ganz fest, heiss und definitiv kein Wetter für viele Kleider. Aber es ist okay. Es ist richtig sommerlich. Schön, ganz viel Sonne. Geniessen Sie.
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14: Einen wunderschönen Donnerstagmittag euch. Mein Name ist Anja Leibacher. Salut!
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Uns hat hier bei Radio 24 eine WhatsApp-Nachricht von der Livia aus Dietikon erreicht. Sie finde, man soll nicht immer mützeln, weil es so heiß ist. Es sei doch jetzt endlich mal schön. Und sie hat recht. Es ist eben schon schön. Das ist Radio 24 heute.

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11: Ich bin der Dario Jecker.
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11: Am Bahnhof Winterthur ist es heute Morgen zu einem Großeinsatz der Polizei gekommen. Laut der Kantonspolizei Zürich hat ein 31-jähriger Schweizer drei Männer mit einem Messer angegriffen und einen davon schwer verletzt. Zwei wurden laut der Polizei mittelschwer verletzt. Nach Angaben von Augenzeugen soll er dabei Allahu Akbar gerufen haben. Der Bereich rund um den Bahnhof wurde großräumig abgesperrt. Der mutmaßliche Täter wurde festgenommen. Das Tatmotiv ist Gegenstand der laufenden Ermittlungen. Der Bundesrat will Radikalisierung im Internet stärker beobachten. Das geplante System soll auch soziale Medien und andere digitale Wege der Radikalisierung erfassen. Laut Bundesrat beschäftigt die zunehmende Radikalisierung im Netz, besonders bei Jugendlichen, die Sicherheitsbehörden. Ziel sei es, gefährliche Entwicklungen früher zu erkennen. Über den Vorstoß entscheidet als nächstes der Ständerat. Die Kantonspolizei Glarus hat in Neffels einen mutmaßlichen Drogendealer verhaftet. Ermittlungen führten die Beamten zu einem 20-jährigen Albaner. Anfang Mai hatte die Polizei bei einer Hausdurchsuchung rund 1 Kilogramm Heroin sowie Bargeld sichergestellt. Wie die Polizei heute mitteilt, befindet sich der 20-jährige Mann nun in Untersuchungshaft. Nach einem Tramunfall gestern in Schwammendingen ist die verunfallte Fußgängerin im Spital gestorben. Beim Unfall kollidierte ein Tram der Linie 7 mit der 82-jährigen Frau. Sie war in kritischem Zustand ins Spital gebracht worden. Wie die Stadtpolizei Zürich mitteilt, ist die Frau noch gestern Abend gestorben.
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11: Wir haben Stau vor dem Gotthardtunnel zwischen Amsteig und Göschenen 6 km, also Fahrt Richtung Süden. Geht es etwa eine Stunde länger, dort sollen wir doch lieber via A13 San Bernardino-Tunnel fahren. In der Gegenrichtung zwischen Quinto und Airolo 4 km Stau, Fahrt Richtung Norden also etwa 40 Minuten länger. Dann haben wir auf dem Zürcher Westring Stau, und zwar ab Burdorf Süd bis zum Gubrist-Tunnel, wegen einem Unfall, den es dort gegeben hat.
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12: 30 Grad, heute ganz viel Sonne und blauer Himmel. Es ist sozusagen Bodywetter. Also nicht nur sozusagen, sondern wenn ihr in die Body könnt, geht ihr am schnellsten in die Body.
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12: Und auch wenn ihr nicht in die Party könnt, wir sind hier für euch bei Radio 24. Heute zusammen.
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Einen wunderschönen Donnerstag, einen Nachmittag hier bei Radio 24 und euch begleitet durch den schönen Donnerstagnachmittag zu Nicola Gysin hier bei Radio 24.

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7: Ich bin der Dario Jecker.
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7: Der Bundesrat will Radikalisierung im Internet stärker beobachten. Das geplante System soll auch soziale Medien und andere digitale Wege der Radikalisierung erfassen. Laut Bundesrat beschäftigt die zunehmende Radikalisierung im Netz, besonders bei Jugendlichen, die Sicherheitsbehörden. Ziel sei es, gefährliche Entwicklungen früher zu erkennen. Über den Vorstoß entscheidet als nächstes der Ständerat. Die Kantonspolizei Glarus hat in Neffels einen mutmaßlichen Drogendealer verhaftet. Ermittlungen führten die Beamten zu einem 20-jährigen Albaner. Anfang Mai hatte die Polizei bei einer Hausdurchsuchung rund 1 Kilogramm Heroin sowie Bargeld sichergestellt. Wie die Polizei heute mitteilt, befindet sich der 20-jährige Mann nun in Untersuchungshaft. Nach einem Tramunfall gestern in Schwammendingen ist die verunfallte Fußgängerin im Spital gestorben. Beim Unfall kollidierte ein Tram der Linie 7 mit der 82-jährigen Frau. Sie war in kritischem Zustand ins Spital gebracht worden. Wie die Stadtpolizei Zürich mitteilt, ist die Frau noch gestern Abend gestorben. Die Zahl der Beschäftigten in der Schweiz ist zu Beginn des Jahres leicht gestiegen. Laut dem Bundesamt für Statistik, BFS, arbeiteten im ersten Quartal rund 5,5 Millionen Menschen in der Schweiz. Das sind 0,5% mehr als vor einem Jahr, berichtet der Tagesanzeiger. Zudem nahmen die Schwierigkeiten, Fachpersonen zu rekrutieren, laut dem BFS ab. Die Aussichten auf dem Arbeitsmarkt bleiben laut dem Bundesamt positiv.
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7: Es stockt auf dem Zürcher Westring, und zwar Richtung Süden, zwischen dem Limmentaler Kreuz und der Verzweigung Zürich-West. Dann ist auf der A4 Winterthur Richtung Schaffhausen zwischen Flurlingen und Schaffhausen-Nord der Tunnel gesperrt wegen einem Unfall. Und auch auf der A1 hat es einen Unfall gegeben, Bern Richtung Zürich zwischen Kriegstetten und Wangen an der Aare. Dort geht es etwa eine Viertelstunde länger. Und in dieser Richtung auf der A1 hat es auch einen Unfall gegeben, Zürich Richtung Bern zwischen Herkingen und Önsingen. Dann auf der A5 Biel Richtung Solothurn zwischen Solothurn-Ost und der Verzweigung Lauterbach geht es auch eine Viertelstunde länger. Und vor dem Gotthardstunnel haben wir zwischen Amsteig und Göschene 5 km Stau. Richtung Süden sind es 50 Minuten, was länger geht. In der Gegenrichtung sind es 4 km oder 40 Minuten.
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8: Ganz viel Sonne, einmal mehr. Nachmittag mit um die 30 Grad. Und es geht ja so weiter, denn morgen am Freitag auch wieder viel, viel Sonne. Bei um die 30 Grad maximal.
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8: Und für euch da, der Nicola Gysin, wünscht einen wunderbaren Donnerstagnachmittag.
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0: Hallo zusammen. Radio 24 am Donnerstag mit ganz viel guter Musik, als Beispiel Ray Dalton, Iggy Kelly, Tayo Cruz und noch viele, viele mehr. Sonnigen Donnerstag geniessen angesagt mit dem Wetter und mit der guten Musik da.
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0: Donnerstag mit Radio 24 und jetzt ist es 3. Alles Wichtige gibt's für euch.
8: Ich bin der Dario Jecker.
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8: Ein 31-jähriger Schweizer hat heute Morgen am Bahnhof Winterthur drei Männer mit einem Messer angegriffen. Einer wurde schwer, die anderen zwei leicht verletzt, heisst es von der Kantonspolizei Zürich. Die drei, ebenfalls Schweizer, wurden ins Spital gebracht. Der Bereich um den Bahnhof Winterthur wurde großräumig abgesperrt. Der mutmaßliche Täter wurde festgenommen. Die Polizei hat eine Medienkonferenz dazu angekündigt. Das Bundesgericht hat eine Beschwerde in der Winterthurer Wärmering-Affäre abgewiesen. In der Wärmering-Affäre geht es um den städtischen Energieversorger Stadtwerk Winterthur. Der Ex-Direktor sowie der Ex-Finanzchef hatten einen Fehlbetrag von 2,4 Millionen Franken nicht korrekt verbucht, sondern auf mehrere Bereiche verteilt und so den finanziellen Schaden verschleiert. Der Ex-Finanzchef hatte gegen das Urteil des Obergerichts mehrere Beschwerden beim Bundesgericht eingereicht. Dieses wies nun alle ab, wie aus dem heute veröffentlichten Urteil hervorgeht. Somit sind nun beide Männer definitiv verurteilt. Mehr als 70% der gemeldeten Inhalte wie Nacktbilder, Hassrede, Betrug oder Gewalt bleiben auf Social-Media-Plattformen online. Das zeigt ein neuer Transparenzbericht des Appeal Center Europe. Zwischen April 25 und März 26 gingen über 24.000 Streitfälle ein. Die Zahl der Meldungen ist laut Bericht deutlich gestiegen.
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0: Wir müssen aktuell sicher auf Bremse 1 Bern Richtung St. Gallen ab Dietikon anstehen. Nachher Stop & Go St. Gallen Richtung Zürich ab Verzeigung Brütisellen. Westring haben wir auch noch drauf, Basel Richtung Chur ab Limmataler Kreuz. Dann klemmt es auch noch von Chur Richtung Basel ab Burdorf Süd. Gotthard haben wir auch noch im Blick ab Wasser. Dort geht das Update jetzt reinkommen. 3 Kilometer heisst eine halbe Stunde warten. Von unten rauf sind es 2 Kilometer ab Quinto.
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0: Heute noch mal viel Sonne, einmal mehr. Sonnenbrille, Sonnencreme braucht ihr auf jeden Fall an diesem Donnerstagnachmittag 29 bis 30 Grad.
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0: Und gerade noch ein bisschen mehr Sonne, die ich zu euch schicke. Mit ganz viel guter Musik. Hallo zusammen.
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0: sind wir ja schon mitten im Sommer drin, oder? Mit dieser Temperatur aktuell. Das ist gerade die 24, aber es wird ja noch heißer.
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0: Austin, richtig guter Song. Sommersend, Donnerstag, passt ja bestens. Da bei Radio 24. Sommersend gibt es weiterhin, auch nach dem halben Vieri. J-Lo, David Guetta, James Arthur, wer haben wir noch im Angebot? Ah, Rihanna. Wow. Einfach ein guter Song. Gibt es auch noch bis am 4. Eure Weg Richtung Feierabend vom Donnerstag. Hallo miteinander.
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0: Hallo zusammen, Radio 24. Ganz viel gute Musik zusammen am Donnerstagnachmittag unterwegs. Kygo, One Republic, Lose Somebody, auch der richtig schön. Und noch ein bisschen kolumbianisches Flair. Shakira, Shakira. Also, hier gibt es noch nach dem 4. Schön sind ihr da bei uns. Und kommen damit die richtig wohlverdiente Feierabend von diesem Donnerstag.
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10: Ich bin der Dario Jecker.
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10: Der Messerstecher von Winterthur war islamistisch radikalisiert. Das sagt Marius Weiermann, Kommandant der Kantonspolizei Zürich. Beim Verdächtigen handelt es sich um einen schweizerisch-türkischen Doppelbürger. Der 31-Jährige wurde bereits im Jahr 2015 angezeigt, sagt Weiermann.
12: Aufgrund von Verstoß gegen das IS-Verbot, in dem dass er nämlich IS-Propaganda verbreitet hat.
10: Der mutmaßliche Täter war gestern aus der Psychiatrie entlassen worden. Ein Arzt hatte ihn als nicht mehr gefährlich eingestuft. Die Bundesanwaltschaft ermittelt nun gegen den 31-Jährigen. Im Zürcher Loverboy-Fall hat das Bundesgericht die mehrjährige Haftstrafe gegen den Haupttäter bestätigt. Damit bleibt es bei seiner Strafe von rund 7 Jahren. Der Mann hatte seine zur Tatzeit noch nicht 14-jährige Freundin seinen Kollegen für sexuelle Handlungen zur Verfügung gestellt. Der heute 25-Jährige wurde unter anderem wegen Vergewaltigung schuldig gesprochen. Ein Jahr nach dem Bergsturz in Blatten hat heute in der Oberwalliser Gemeinde eine Gedenkfeier stattgefunden. Die Planungen für den Wiederaufbau laufen, der Bau einer neuen Kantonsstraße und einer provisorischen Seilbahn hat bereits begonnen. Die Erinnerungen an das alte Blatten würden der Bevölkerung in dieser Zeit helfen, sagt Gemeindepräsident Matthias Bellwald.
13: Die Sehnsucht nach der Heimat und dem neuen Blatten wird durch die Erinnerungen und die Liebe zum Dorf weitergetragen.
10: Nach dem Abbruch des Birchgletschers wurden vor einem Jahr rund 90% des Dorfes Platten unter Schutt begraben. Etwa 300 Menschen mussten ihr Zuhause verlassen.
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0: Wir müssen aktuell auf Brems ab der Autobahn Zwiedicke, dann klemmt es auch von Bern Richtung St. Gallen ab Dietike bis an Kubristunnel führen und auch noch beim Gotthard Richtung Süden. Noch einen Kilometer, dort geht gewechselt. 10 Minuten warten vor der Röhre. Das ist verkraftbar, kommen wir gut an.
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0: Einmal mehr ganz viel Sonne. Mit ein paar wenigen Wolken, aber eher Dekoration als etwas anderes bei 29 bis 30 Grad.
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0: Hallo zusammen, am Donnerstag, die Vieri nehmen wir jetzt zusammen in Form von Musik.

0: Ja, und sicher auch irgendetwas am Ende des Tages, das euch so richtig freut. Vielleicht daheim aufs Sofa fallen, einschlafen, auf ein feines Nacht. Beim Nachwuchsfußballer Luc ist der Moment, wenn er auf den Trainingsplatz kann.
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0: Der Luc, der ist seit 10 Jahren bei GC in U19 und wir begleiten ihn jeden Donnerstag kurz nach der 4 hier bei Radio 24. Und heute reden wir eben über genau den Moment, wo er sich so richtig freut, nämlich wenn er auf einen Fußballplatz darf, dann am Abend. Und der Radio 24 Sportreporter, der Jonathan Schöffel, ist bei einem Training vom Luc auf dem GC Campus vorbeischauen.
2: Da jubelt das Team vom Luc über ein Goal. Es ist aber kein Ernstkampf, sondern nur ein Trainingsspiel auf dem kleinen Feld.
3: Wir haben so eine Turnierform gemacht, 4 gegen 4. Dort geht es schnell hin und her und das habe ich sehr gerne dort. Ein bisschen Fußball spielen und das Training geniessen. Ja.
2: Wir haben einen sonnigen Abend. Die U19 von GC ist in 3 Teams aufgeteilt in diesem Training. Der Luc, der ist im orangen Team. Er ist Zweiter geworden mit seinem Team. Sein bester Kollege in der Mannschaft, der Stefan. Der ist im gelben Team.
4: Wir sind Erster geworden und ja, ich denke, wir haben gut zusammengespielt und gewonnen.
2: Luc, du bist ein bisschen wurmen, dass der Stefan dich geschlagen hat jetzt da im Spiel.
3: Ja, ein bisschen schon, aber es gehört halt dazu. Mal gewinnt man, mal verliert man. Heute hat es nicht gelangt für den Sieg.
2: Rund 1,5 Stunden geht das Training. Es gibt verschiedene Einheiten, nicht nur das freie Spiel. Zum Beispiel gibt es noch Sprintduell oder die Nachwuchsfußballer. Wir müssen auch die kleinen Goal führen schürgen und dann Passeinheiten mit denen absolvieren. Eine runde Sache, das Ganze. Und am Ende von diesem Training geht es mit den Schuhen wieder retour Richtung Garderobe.
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Gute Frage für ihr, oder? Where is my husband? Radio 24/20 ab 4 jetzt gerade an dem Donnerstag und wir haben ein Sommer-Battle für euch parat. Ihr könnt entscheiden, welche Songs laufen kurz nach der 5. Despacito, dann schickt ihr das 1 via WhatsApp auf 079 533 24 24 oder das Nummer 2 für den Bob Marley, One Love. Welche wollt ihr hören? Nach dem 5. Ihr dürft entscheiden, welche Musik läuft für Radio 24, ein Sommersong. Das 1 Despacito, das 2 One Love. 079 533 24 24. Nach dem 5. Die Auflösung, welcher Song in voller Länge da läuft.

0: Kammermodell. Eine zum Mitsingen. Another Love. Schwungvoll. So mehr oder weniger schwungvoll wird es nach einem halben Fünfe. Ah doch, da haben wir die E-Gitarre, die wir für ihn nehmen, und Schlagzeug. Oder auch der Herr, der immer selber seinen Namen noch singt, obwohl man ja genau weiss, es ist der Jason Derulo. Aber ihn hören wir auch noch. Wer schon wieder? Ah ja, genau, Jason Derulo. Los zusammen, schön sind ihr da.
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0: Und jetzt alles Wichtige, kurz und kompakt für euch, da bei Radio 24.
11: Ich bin der Dario Jecker.
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11: Der Messerstecher von Winterthur war islamistisch radikalisiert. Das sagt Marius Weiermann, Kommandant der Kantonspolizei Zürich. Beim Verdächtigen handelt es sich um einen schweizerisch-türkischen Doppelbürger. Der 31-Jährige wurde bereits im Jahr 2015 angezeigt, weil er IS-Propaganda verbreitet habe. Der mutmaßliche Täter war gestern aus der Psychiatrie entlassen worden. Ein Arzt hatte ihn als nicht mehr gefährlich eingestuft. Die Bundesanwaltschaft ermittelt nun gegen den 31-Jährigen. Der Mann hat heute mutmaßlich 3 Personen am Bahnhof Winterthur mit einem Messer verletzt, eine Person davon schwer. Den Behörden in Italien ist ein Schlag gegen die Mafia gelungen. Sie haben unter anderem Luxusimmobilien und Firmen im Wert von über 200 Millionen Euro beschlagnahmt. In verschiedenen Ländern wurden Razzien durchgeführt, darunter auch in der Schweiz, wie die italienische Finanzpolizei schreibt. Die Vermögenswerte sollen mit dem mittlerweile verstorbenen Cosa Nostra-Boss Matteo Messina Denaro in Verbindung stehen. Im Zürcher Loverboy-Fall hat das Bundesgericht die mehrjährige Haftstrafe gegen den Haupttäter bestätigt. Damit bleibt es bei seiner Strafe von rund 7 Jahren. Der Mann hatte seine zur Tatzeit noch nicht 14-jährige Freundin seinen Kollegen für sexuelle Handlungen zur Verfügung gestellt. Der heute 25-Jährige wurde unter anderem wegen Vergewaltigung schuldig gesprochen.
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11: Jannik Sinner, die Welt Nummer 1 im Tennis, ist in der zweiten Runde des French Open überraschend ausgeschieden. Der Italiener verliert in 5 Sätzen gegen die Welt Nummer 56, den Argentinier Juan Cerundolo. Sinner schien dabei vor allem die Hitze zuzusetzen. Es wurden knapp 40 Grad gemessen.
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0: Übliche Stellen im Feierabendverkehr ab der Autobahn Zwiedika als Beispiel. Dann auch Bern Richtung St. Gallen. Brauchen der Geduld ab Dietike bis am Gubristunnel führen. Auch Bern Richtung St. Gallen, Seebach bis Brütiseller Kreuz. Dann haben wir noch A3 drauf, Chur Richtung Basel. Ab Burdorf Süd bis ans Limmataler Kreuz, wo ihr anstehen müsst. Habt euch Sorge unterwegs.
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0: Viel Sonne, einmal mehr heute an dem Donnerstag. Wobei, man muss schon rausschauen. Schon ein paar Wolken dazwischen. Sollte aber trocken bleiben, freundlich 29 bis 30 Grad. Am Morgen und Freitag und am Samstag, die Tage können wir gerade zusammennehmen. 29 bis 31 Grad. Also auch wieder Sonne pur mit ein paar wenigen Wolken.
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0: Und eure Buddy in diesem Feierabend von Donnerstag heisst Nicola Giesin. Hallo zusammen.
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Ihr könnt nach dem 5 da bei Radio 24 entscheiden, welcher Sommersong soll laufen in voller Länge. Zwei gibt es zur Auswahl, den Rest überlassen wir sehr, sehr gerne euch. Das Müsterli gefällig, das Eis, das ihr schicken könnt via WhatsApp auf 079 533 24 24 wäre für Despacito Luis Fonsi. Wenn ihr sagt 2, dann wär's der Bob Marley mit One Love. 079 533 24 24, der Sommersong. Nach dem 5. Despacitos 1, Bob Marley mit One Love. Das 2, jetzt abstimmen via WhatsApp. Nach dem 5. gibt's einen von beiden in voller Länge.

0: das ist Radio 24. Donnerstag, hallo miteinander, mit ganz viel guter Musik. Auf Fastcar gibt es nach dem 5. Otto. Ja, der ist doch einfach gut, oder? Drehen wir laut auf und singen mit.
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0: Und jetzt ist es 5 bei Radio 24. Alles richtig, was wir brauchen für den Start im Feierabend.
8: Ich bin Dario Jecker. Guten Abend.
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8: Dem Messerstecher von Winterthur solle das Schweizer Bürgerrecht entzogen werden. Das fordert der Zürcher Regierungsrat Mario Fehr. Beim Verdächtigen handelt es sich um einen schweizerisch-türkischen Doppelbürger, der 2009 eingebürgert wurde. Der 31-Jährige wurde bereits vor 11 Jahren angezeigt, weil er islamistische Propaganda verbreitet hatte. Der Entzug seines Bürgerrechts werde beantragt, sagt Fehr.
9: So einen Terrorakt wollen wir nicht. Wir wollen, dass so Leute nicht da bleiben, dass sie gehen müssen.
8: Der mutmaßliche Täter ist gestern aus der Psychiatrie entlassen worden. Ein Arzt hatte ihn als nicht mehr gefährlich eingestuft. Der Mann hat heute mutmaßlich 3 Personen am Bahnhof Winterthur mit einem Messer verletzt, eine Person davon schwer. Die Stadt Zürich hat im vergangenen Jahr deutlich weniger Geld mit Bußen eingenommen als noch 2024. Insgesamt waren es gut 56 Millionen Franken, das sind rund 5,7 Millionen weniger als im Vorjahr. Grund ist vor allem der Langstraßenblitzer, der weniger aktiv war. Bis zu 500 Bußen wurden an der Langstraße täglich ausgestellt. Ende Juni 2024 teilte die Stadt dann mit, das Gerät vorerst zu deaktivieren und das Fahrverbot besser auszuschildern.
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8: Das Schweizer Eishockey-Nationalteam spielt heute Abend im Viertelfinal an der Heim-WM gegen Schweden. Nach 7 Siegen in 7 Vorrundenspielen ist das Selbstvertrauen beim Schweizer Nazi-Team entsprechend groß. Nazi-Verteidiger Dominik Egli, der bis im Sommer noch in der schwedischen Liga gespielt hat, warnt vor den Stärken der Schweden.
10: Sie haben vielleicht ein bisschen durchzogene Gruppenphase gehabt, aber sehr gute Mannschaft, der Jungs, schnelles Team, wo auf uns wartet. Ich glaube, analysieren, was sie für Stärken haben, aber größtenteils auf uns fokussieren.
8: Los geht das Viertelfinalspiel zwischen der Schweiz und Schweden um 20 nach 8.
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0: Üblicher im Feierabendverkehr an diesem Donnerstag müsst ihr sicher auf Bremse ab der Autobahn Zwiedike, dann Klenz auf der 1 von Bern her Richtung St. Gallen, ab Dietike bis an Gubrisch-Tunnel. Dann haben wir auch Bern Richtung St. Gallen, drauf Seebach bis Brütiseller-Kreuz. Bern Richtung Zürich, Klenz auch, Aarau Ostenweg bis Bierfeld. Unfallstell dort geräumt, geht aber sicher noch eine Viertelstunde länger. Und dann müsst ihr auch noch anstehen, Westring, Chur Richtung Basel ab Urdorf Süd. Habt euch Sorgen unterwegs.
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0: Viel Blau, wo man sieht, auch aktuell von aussen ein paar wenige Wolken. Es ist auch richtig schön warm, 29 bis 30 Grad. Also für alle, die es natürlich gerne warm haben, ist es schön. Freitag morgen auch wieder. Und der Samstag kann man auch gerade drin. Es scheint die Sonne wieder mit ein paar wenigen Wolken, eher Verzierung als etwas anderes. Ähnliche Temperaturen wie schon heute, 29 bis 30 Grad.
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0: Genau so machen wir es. Ab im Feierabend oder vielleicht schon willkommen im Feierabend, je nachdem, was auf euch zutrifft. Schön sind ihr da bei uns mit ganz viel gutem Sound.
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Es ist der Moment, wo ihr entscheidet, welcher Song läuft in voller Länge, welcher Sommersong läuft in voller Länge. Das ist Radio 24 Donnerstag, Viertel ab 5 Uhr, jetzt denn gerade. Zwei hat es zur Auswahl gegeben. Wir können abstimmen via WhatsApp auf 0795 33 24 24. Eins für Despacito, zwei für One Love, Bob Marley. Und es ist eine mega, mega, mega knappe Entscheidung gewesen. Wenn wir einmal schon ein bisschen Spannung haben, da bitte. Was ist denn Wort am Schluss? Bob Marley, One Love. Der hört man auch nicht so oft im Radio. Vielleicht aus dem Grund, dass ganz viele von euch gesagt haben, mal den in voller Länge bitte. Sind ja beide Sommersongs. Lassen wir uns den an, Bob Marley, One Love. Gute Feierabend am Donnerstag mit hoffentlich noch ein bisschen Sonne, wo ihr tanken könnt.

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0: wir drücken schon ganz fest Däume an dem Donnerstag, Feierabend. Unsere Schweizer Eishockey-Nazi der Heim-WM. Heute gilt es ernst. Viertelfinal 20:08 gegen Schweden. Und so tun sie uns nach einem Sieg. Ja. Also das Gefühl wollen wir heute noch mal mitnehmen. Venus von Bümplitz. Und wenn wir laut dann auch können singen können. 20:08 der Match. Wir drücken fest Däume für unsere Schweizer.
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0: haben damals auch so Erinnerungen an Songs, wo ihr vielleicht mal etwas erlebt habt. Und das kommt immer und immer wieder vor, wenn ihr den speziellen Song hört. Also bei mir ist es übrigens der da, Crying at the Discotheque, darum erzähle ich es euch. Gerade die 24, hallo zusammen. 5 Minuten nach denen 5:30 haben wir einen Kollegen, der zu dem Song so richtig gut, also Anführungszeichen, gut tanzt hat. Und das geht nicht mehr weg, das Bild. Aber ist ja auch noch schön und lustig. Also sucht euch einen Song aus, den ihr nach dem halben bei uns bekommt. Und vielleicht habt ihr auch schon Erfahrungen gemacht mit einem von denen. Vielleicht mal irgendetwas erlebt. Etwas Lustiges, hoffentlich Lustiges. Wir sollen doch auch lachen, miteinander. Donnerstag, Feierabend, Radio 24. Hallo zusammen.
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7: Und alles Wichtige jetzt für euch. Kurz und kompakt zusammengefasst. Schön sind ihr da bei Radio 24.
9: Ich bin der Dario Jecker. Guten Abend.
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9: Der Mann, der heute Morgen in Winterthur drei Personen mit dem Messer verletzt hat, war Teil der radikalen An-Nur-Moschee. Diese sorgte vor rund 10 Jahren für Schlagzeilen, unter anderem, weil sich mehrere junge Besucher der Moschee der Terrororganisation Islamischer Staat, IS, angeschlossen hatten. Der 31-jährige mutmaßliche Angreifer war bereits wegen der Verbreitung islamistischer Propaganda vorbestraft. Er ist gestern aus einer Psychiatrie entlassen worden. Heute Morgen verletzte er am Bahnhof Winterthur drei Männer mit dem Messer, einen davon schwer. Das Bundesgericht hat eine Beschwerde in der Winterthurer Wärmering-Affäre abgewiesen. In der Wärmering-Affäre geht es um den städtischen Energieversorger Stadtwerk Winterthur. Der Ex-Direktor sowie der Ex-Finanzchef hatten einen Fehlbetrag von 2,4 Millionen Franken nicht korrekt verbucht, sondern auf mehrere Bereiche verteilt und so den finanziellen Schaden verschleiert. Der Ex-Finanzchef hatte gegen das Urteil des Obergerichts mehrere Beschwerden beim Bundesgericht eingereicht. Dieses wies nun alle ab, wie aus dem heute veröffentlichten Urteil hervorgeht. Somit sind nun beide Männer definitiv verurteilt. Mehr als 70% der gemeldeten Inhalte wie Nacktbilder, Hassrede, Betrug oder Gewalt bleiben auf Social-Media-Plattformen online. Das zeigt ein neuer Transparenzbericht des Appeal Center Europe. Zwischen April 25 und März 26 gingen über 24.000 Streitfälle ein. Die Zahl der Meldungen ist laut Bericht deutlich gestiegen.
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7: Das Übliche im Feierabendverkehr, zum Beispiel die Autobahn. Abfahrt Wiedeke, dort müssen wir sicher auf die Bremse. Dann haben wir auch noch Bern Richtung St. Gallen drauf, Dietike bis an Gubristunnel an. Westring auch noch Chur Richtung Basel, Abwurt auf Süd bis ans Limmataler Kreuz. Habt euch Sorge unterwegs.
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7: Aktuell so ein Wolkenmix. Sonnenbrille braucht ihr aber sicher noch, je nachdem, wenn ihr gerade im Auto unterwegs seid, als Beispiel, und in die Richtung fahrt, wo die Sonne gerade abscheint. 29 Grad, immer noch sehr, sehr warm für uns. Auch Freitag, morgen mit 29 bis 31 Grad wieder ganz viel Sonne.
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7: Mein Name ist Nicola Giesin. Schön, sind ihr da bei Radio 24. Hallo, hallo.
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Ah, schon heiß für uns aktuell, oder? Donnerstag, Radio 24, da müssen wir schon das Getränk nehmen, so, jetzt die Eiswürfel noch rein, ja, ein bisschen mehr noch. Ja, so. Und dann kann es weitergehen mit ganz viel guter Musik. Hallo zusammen.

ganz viel gute Musik, Donnerstag bei Radio 24 mit einer deutschen jungen Dame, die uns so viele gute Songs beschert, so wie Girls Like Us. Einer von ihren grössten, wobei, ich weiß gar nicht, wenn ich jetzt müsste entscheiden, ja, schwierig, oder? Weil der ist echt grösser, ist ja völlig wurscht. Alle ihre Songs sind so richtig gut. Control, einer von denen, wo so richtig den Peak erreicht beim Refrain, aber startet gemütlich. Control.

0: Wake Me Up, Avicii, Radio 24. Ah, mit dem richtig schönen Song, wo es gleich nach dem 60 gibt, Die on this Hill. Könnte ich mir noch vorstellen, ist noch schwierig zum Singen, oder? Relativ hoch. Aber ist ja gleich, wenn ihr mitsingen, das darf auch ein bisschen schief tönen. Es muss einfach ein Gefühl sein. Wie jeder Song hier von Radio 24. Macht einfach Lust zum Auftreten, zum Mitwippen, zum Mitsingen. Sucht es euch aus. Und geniessen dann noch die Sonne ein bisschen nebenbei. Ist schon auch noch wichtig. Schön sind ihr bei uns. Geniessen den Feierabend.
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10: Noti 24, hallo zusammen, jetzt ist 6 Uhr.
11: Ich bin Dario Jäcker, guten Abend.
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11: Der Mann, der heute Morgen in Winterthur 3 Personen mit dem Messer verletzt hat, war Teil der radikalen An-Nur Moschee. Diese sorgte vor rund 10 Jahren für Schlagzeilen, unter anderem, weil sich mehrere junge Besucher der Moschee der Terrororganisation Islamischer Staat, IS, angeschlossen hatten. Der 31-jährige mutmaßliche Angreifer war bereits wegen der Verbreitung islamistischer Propaganda vorbestraft. Er ist gestern aus einer Psychiatrie entlassen worden. Heute Morgen verletzte er am Bahnhof Winterthur 3 Männer mit dem Messer, einen davon schwer. Im Zürcher Loverboy-Fall hat das Bundesgericht die mehrjährige Haftstrafe gegen den Haupttäter bestätigt. Damit bleibt es bei seiner Strafe von rund 7 Jahren. Der Mann hatte seine zur Tatzeit noch nicht 14-jährige Freundin seinen Kollegen für sexuelle Handlungen zur Verfügung gestellt. Der heute 25-Jährige wurde unter anderem wegen Vergewaltigung, sexueller Nötigung, sexuellen Handlungen mit Kindern und Pornografie verurteilt. Vor Bundesgericht hatte er eine deutlich tiefere Strafe von höchstens 2 Jahren gefordert.
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11: Das Schweizer Eishockey-Nationalteam spielt heute Abend im Viertelfinal an der Heim-WM gegen Schweden. Nach 7 Siegen in 7 Vorrundenspielen ist das Selbstvertrauen beim Schweizer Nazi-Team entsprechend groß. Nazi-Verteidiger Dominik Egli, der bis im Sommer noch in der schwedischen Liga gespielt hat, warnt vor den Stärken der Schweden.
12: Sie haben vielleicht eine durchzogene Gruppenphase gehabt, aber sehr gute Mannschaft, der Jungs, schnelles Team, wo auf uns wartet. Ich glaube, analysieren, was sie für Stärken haben, aber größtenteils auf uns fokussieren.
11: Los geht das Viertelfinalspiel zwischen der Schweiz und Schweden um 20 nach 8.
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10: Nehmen wir gerade die Oberlandautobahn an Anfang, dort nämlich von Brütisellen her Richtung Usten. Zwischen Brütisellen Kreuz und Hegnau Obacht bitte Gegenstände auf der Fahrbahn bzw. eine Metallstange, die dort liegt aktuell. Also aufpassen bitte zwischen Brütisellen Kreuz und Hegnau von Brütisellen her Richtung Usten. Sonst das Übliche im Feierabendverkehr, Nordring und Westring als Beispiel, Bern Richtung St. Gallen, Dietikon, B bis an Gubristunnel führen, wo ihr aktuell mehr einrechnen müsst.
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10: Viel Sonne, ein paar wenige Wolken, ist aber eher Deko als etwas anderes. Also es bleibt freundlich, auch am Abend, wenn ihr etwas geplant habt, geht das wunderbar frussen. Auch Freitag und Samstag, da scheint die Sonne wieder. Morgen und übermorgen 29 bis 31 Grad.
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10: Hallo zusammen am Donnerstag bei Radio 24. Das Apro-Plättchen gibt es jetzt in Form von Musik.

0: 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Das ist gerade die 24, aber es wird ja noch heißer.
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Daumen sind gedrückt für heute Abend. 20:08 Swiss Life Arena. Eishockey WM. Unsere Schweiz gegen Schweden. 20:08 und wir wollen doch nach dem Spiel heute wieder sowas von die Venus von Bümplitz hören, oder? Ein Siegersong, oder? Was sich bei dieser WM aktuell durchzieht. Es ist einfach schön. Viertelfinale heute, 20:08. Wir drücken ganz fest Däume. Und das wär's ja, oder? Also im Moment sieht es so richtig gut aus, ohne etwas verschreien mit dem WM-Titel. Das könnte etwas werden. Ist kein Fiebertraum. Den gibt es nämlich jetzt im Radio. Hallo zusammen.

0: Hallo zusammen, Donnerstag. Radio 24 mit ganz viel guter Musik. Ray Dalton, wo wir bekommen. Nach einem halben 7 Elton John, Dua Lipa und einer, der das Hallenstadion so richtig wird rocken im September. Haben wir gerade Lust zum Mitsingen, mit Schnipsen. Ich weiss gar nicht, ob man es gerade gehört hat in dem Moment. Donnerstag, Radio 24, mit ganz viel guter Musik.
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0: Und alles Wichtige bekommen wir jetzt kurz und kompakt bei Radio 24.
8: Ich bin Dario Jecker. Guten Abend.
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8: Dem Messerstecher von Winterthur solle das Schweizer Bürgerrecht entzogen werden. Das fordert der Zürcher Regierungsrat Mario Fehr. Beim Verdächtigen handelt es sich um einen schweizerisch-türkischen Doppelbürger, der 2009 eingebürgert wurde. Der 31-Jährige wurde bereits vor 11 Jahren angezeigt, weil er islamistische Propaganda verbreitet hatte. Der Entzug seines Bürgerrechts werde beantragt, sagt Fehr.
9: So einen Terrorakt wollen wir nicht. Wir wollen, dass so Leute nicht da bleiben, dass sie gehen müssen.
8: Der mutmaßliche Täter ist gestern aus der Psychiatrie entlassen worden. Ein Arzt hatte ihn als nicht mehr gefährlich eingestuft. Der Mann hat heute mutmaßlich 3 Personen am Bahnhof Winterthur mit einem Messer verletzt, eine Person davon schwer. Der Zürcher Mitte-Nationalrat Philipp Kutter will in den Zürcher Regierungsrat. Das hat Kutter in einem Interview mit dem Tagesanzeiger bekannt gegeben. Der langjährige Stadtpräsident von Wädenswil wäre der erste Regierungsrat im Rollstuhl. Die Mitte muss 2027 den Sitz ihrer abtretenden Regierungsrätin Silvia Steiner verteidigen. Die Partei hat eine Findungskommission eingesetzt, die mögliche Kandidaturen für den Regierungsrat prüft. Gotthard dürfte zu den parteiinternen Favoriten zählen. EU-Länder haben von Januar bis März fast 1/3 weniger Waren in die USA exportiert als vor einem Jahr. Auch die Exporte in andere Länder sanken. So wurde jeweils rund 8% weniger in die Türkei und nach China exportiert. Trotz dem Zollstreit mit den USA blieben laut dem Statistikamt Eurostat die USA das wichtigste Exportziel der EU.
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0: Wir müssen achten, noch ein bisschen mehr rechnen ab der Autobahn Zwierig als Beispiel. Dann haben wir auch noch drauf Bern Richtung St. Gallen, Limmatalkreuz bis St. Gubrist Tunnel führen. Auch Seebach bis Brütisellkreuz, der Klems Richtung St. Gallen, wenn ihr von Bern herkommt. Auch dort müsst ihr noch ein bisschen mehr rechnen.
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0: Nach wie vor Tischwetter auch. Morgen wieder ganz viel Sonne, 29 bis 30 Grad, ein paar wenige Wolken dabei.
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0: Mein Name ist Nicola Gysin. Ich wünsche euch einen gemütlichen Donnerstagabend.
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Euer Donnerstag-Feierabend, die Sonne scheint noch. Ihr habt hoffentlich schon Feierabend gemacht, alles angerichtet. Da sind ihr auch bei eurem Lieblingssender mit am meisten Musik.

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8: Ich bin Dario Jäcker, guten Abend.
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8: Dem Messerstecher von Winterthur solle das Schweizer Bürgerrecht entzogen werden. Das fordert der Zürcher Regierungsrat Mario Fehr. Beim Verdächtigen handelt es sich um einen schweizerisch-türkischen Doppelbürger, der 2009 eingebürgert wurde. Der 31-Jährige wurde bereits vor 11 Jahren angezeigt, weil er islamistische Propaganda verbreitet hatte. Der Entzug seines Bürgerrechts werde beantragt, sagt Fehr.
9: So einen Terrorakt wollen wir nicht. Wir wollen, dass so Leute nicht da bleiben, dass sie gehen müssen.
8: Der mutmaßliche Täter ist gestern aus der Psychiatrie entlassen worden. Ein Arzt hatte ihn als nicht mehr gefährlich eingestuft. Der Mann hat heute mutmaßlich 3 Personen am Bahnhof Winterthur mit einem Messer verletzt, eine Person davon schwer. In Dietikon hat ein unbekannter Mann gestern 2 Personen verletzt. Der mutmaßliche Täter ist danach geflüchtet. Zuvor soll er in einem Restaurant eine Kasse gestohlen haben. 2 Personen stellten ihn am Bahnhof Dietikon. Dabei griff der Mann die beiden mit einem spitzen Gegenstand an. Ein 25-jähriger Mann wurde dabei schwer verletzt, eine 48-jährige Frau leicht. Die Kantonspolizei Zürich ermittelt. Im Iran sind seit Kriegsbeginn über 6'000 Menschen festgenommen worden, darunter auch Demonstranten, Medienschaffende, Anwälte und Angehörige ethnischer Minderheiten. Das heißt es in einem Bericht von Amnesty International. Zudem seien in den vergangenen 3 Monaten 39 politische Todesurteile vollstreckt worden.
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8: An der Eishockey-Weltmeisterschaft in Zürich und Fribourg gewinnt Kanada das Viertelfinal mit 4:0 und wirft damit die USA aus dem Turnier. Auch Finnland zieht ins Halbfinal ein und gewinnt gegen Tschechien mit 4:1.
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8: Es staut in der Region Zürich auf der A1 Richtung Bern zwischen Dietikon und Mägenwil und auf dem Westring ab Urdorf Süd, weiter auf dem Nordring bis zum Gubrist-Tunnel. Und dann haben wir noch in der Region Zentralschweiz auf der A4 respektive A14. Dort staut es ab der Verzweigung Plegi bis auf Luzern rein, bis zum Rothausen-Tunnel.
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10: Viel Sonne haben wir heute können geniessen, geht dann auch am Freitag so weiter mit um die 29 bis 30 Grad.
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6: Ich bin Dario Jecker, guten Abend.
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6: Die USA und der Iran haben laut einem Medienbericht eine Einigung erzielt. Dabei geht es laut dem US-Nachrichtenportal Axios um ein Rahmenabkommen, das die Verlängerung der Waffenruhe und Verhandlungen über Irans Atomprogramm beinhalten soll. US-Präsident Trump müsse aber noch zustimmen. Das Abkommen umfasse einen Zeitraum von 60 Tagen. Unklar ist, wie lange sich der US-Präsident für die Entscheidung Zeit lässt. Der Mann, der heute Morgen in Winterthur 3 Personen mit dem Messer verletzt hat, war Teil der radikalen An-Nur-Moschee. Diese sorgte vor rund 10 Jahren für Schlagzeilen, unter anderem, weil sich mehrere junge Besucher der Moschee der Terrororganisation Islamischer Staat, IS, angeschlossen hatten. Der 31-jährige mutmaßliche Angreifer war bereits wegen der Verbreitung islamistischer Propaganda vorbestraft. Er ist gestern aus einer Psychiatrie entlassen worden. Heute Morgen verletzte er am Bahnhof Winterthur 3 Männer mit dem Messer, einen davon schwer. Der Zürcher Mitte-Nationalrat Philipp Kutter will in den Zürcher Regierungsrat. Das hat Kutter in einem Interview mit dem Tagesanzeiger bekannt gegeben. Der langjährige Stadtpräsident von Wädenswil wäre der erste Regierungsrat im Rollstuhl. Die Mitte muss 2027 den Sitz ihrer abtretenden Regierungsrätin Silvia Steiner verteidigen. Die Partei hat eine Findungskommission eingesetzt, die mögliche Kandidaturen für den Regierungsrat prüft. Kutter dürfte zu den parteiinternen Favoriten zählen.
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6: An der Eishockey-Weltmeisterschaft in Zürich und Fribourg gewinnt Kanada das Viertelfinal mit 4:0 und wirft damit die USA aus dem Turnier. Auch Finnland zieht ins Halbfinal ein und gewinnt gegen Tschechien mit 4:1.
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6: Ich habe noch eine Meldung, und zwar für die Region Zentralschweiz auf der A14 Zug Richtung Luzern. Stau jetzt zwischen Giesikeroth und dem Rothausentunnel, dort geht es aktuell noch eine Viertelstunde länger. Ich wünsche ganz eine gute Fahrt.
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7: Viel Sonne haben wir heute können geniessen, geht dann auch am Freitag so weiter mit um die 29 bis 30 Grad.
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2: Diese Themen haben heute Schlagzeilen gemacht. Guten Abend.
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2: Der Messerstecher von Winterthur war islamistisch radikalisiert. Das sagt Marius Weiermann, Kommandant der Kantonspolizei Zürich. Beim Verdächtigen handelt es sich um einen schweizerisch-türkischen Doppelbürger. Der 31-Jährige wurde bereits im Jahr 2015 angezeigt, sagt Weiermann.
3: Aufgrund von Verstoß gegen das IS-Verbot, in dem dass er nämlich IS-Propaganda verbreitet hat.
2: Der mutmaßliche Täter war gestern aus der Psychiatrie entlassen worden. Ein Arzt hatte ihn als nicht mehr gefährlich eingestuft. Die Bundesanwaltschaft ermittelt nun gegen den 31-Jährigen. Die USA und der Iran haben laut einem Medienbericht eine Einigung erzielt. Dabei geht es laut dem US-Nachrichtenportal Axios um ein Rahmenabkommen, das die Verlängerung der Waffenruhe und Verhandlungen über Irans Atomprogramm beinhalten soll. US-Präsident Trump müsse aber noch zustimmen. Das Abkommen umfasse einen Zeitraum von 60 Tagen. Unklar ist, wie lange sich der US

0: Präsident für die Entscheidung Zeit lässt. Ein Jahr nach dem Bergsturz in Blatten hat heute in der Oberwalliser Gemeinde eine Gedenkfeier stattgefunden. Die Planungen für den Wiederaufbau laufen, der Bau einer neuen Kantonsstraße und einer provisorischen Seilbahn hat bereits begonnen. Die Erinnerungen an das alte Blatten würden der Bevölkerung in dieser Zeit helfen, sagt Gemeindepräsident Matthias Bellwald.
1: Die Sehnsucht nach der Heimat und dem neuen Blatten wird durch die Erinnerungen und die Liebe zum Dorf weitergetragen.
0: Nach dem Abbruch des Birchgletschers wurden vor einem Jahr rund 90% des Dorfes Blatten unter Schutt begraben. Etwa 300 Menschen mussten ihr Zuhause verlassen. Den Behörden in Italien ist ein Schlag gegen die Mafia gelungen. Sie haben unter anderem Luxusimmobilien und Firmen im Wert von über 200 Millionen Euro beschlagnahmt. In verschiedenen Ländern wurden Razzien durchgeführt, darunter auch in der Schweiz, wie die italienische Finanzpolizei schreibt. Die Vermögenswerte sollen mit dem mittlerweile verstorbenen Cosa Nostra-Boss Matteo Messina Denaro in Verbindung stehen. Christen und Muslime im Libanon seien durch den Krieg einander näher gekommen. Das sagt ein Erzbischof im Libanon zur Presseagentur Cut Press. Christen und schiitische Muslime seien einander inmitten von Flucht, Angst und Vertreibung näher gekommen. Viele Muslime seien von der Hilfsbereitschaft der Kirche überrascht, so der Erzbischof. Unter den israelischen Angriffen gegen die Hisbollah im Südlibanon leidet immer mehr auch die Zivilbevölkerung. Davon betroffen sind Muslime sowie Christen.
2: Wetter. Klar ist es, ein paar wenige Wolken ist aber freundlich und es geht auch freundlich am Freitag weiter mit wieder ganz viel Sonnenschein. Ein paar wenige Wolken um 29 bis 30 Grad maximal. Und wie es in Sachen Verkehr im Moment aussieht, das findet ihr draussen via Radio24-App. Für euch da, Nicola Gysi, ich wünsche euch weiterhin viel Spass mit der meisten Musik.
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2: Diese Themen haben heute Schlagzeilen gemacht. Guten Abend.
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2: Dem Messerstecher von Winterthur solle das Schweizer Bürgerrecht entzogen werden. Das fordert der Zürcher Regierungsrat Mario Fehr. Beim Verdächtigen handelt es sich um einen schweizerisch-türkischen Doppelbürger, der 2009 eingebürgert wurde. Der 31-Jährige wurde bereits vor 11 Jahren angezeigt, weil er islamistische Propaganda verbreitet hatte. Der Entzug seines Bürgerrechts werde beantragt, sagt Fehr.
3: So einen Terrorakt wollen wir nicht. Wir wollen, dass so Leute nicht da bleiben, dass sie gehen müssen.
2: Der mutmaßliche Täter ist gestern aus der Psychiatrie entlassen worden. Ein Arzt hatte ihn als nicht mehr gefährlich eingestuft. Der Mann hat heute mutmaßlich 3 Personen am Bahnhof Winterthur mit einem Messer verletzt, eine Person davon schwer.
4: Jede 5. Person in der Schweiz hat Angst, die eigene Wohnung wegen einer Kündigung zu verlieren. Das zeigt eine Umfrage des Vergleichsdienstes Comparis. Laut Immobilienexperte Harry Büsser liegt das Hauptproblem nicht primär bei den Mietpreisen, sondern beim Mangel an Wohnraum.
5: Die Leerstandsziffer, die spricht ein bisschen dagegen, oder? Es müsste ja dann irgendwie sehr viele leerstehende Wohnungen geben, wo einfach jemand will zu teuer verkaufen oder zu teuer vermieten, wo nicht wegkommt. Und das ist nicht der Fall.
4: Trotzdem finden die Befragten Massnahmen wie mehr bezahlbaren Wohnraum, mehr Genossenschaftswohnungen und strengere Kontrollen der Mietpreise am wichtigsten.
2: Die Zahl der Beschäftigten in der Schweiz ist zu Beginn des Jahres leicht gestiegen. Laut dem Bundesamt für Statistik, BFS, arbeiteten im ersten Quartal rund 5,5 Millionen Menschen in der Schweiz. Das sind 0,5% mehr als vor einem Jahr, wie der Tagesanzeiger berichtet. Besonders stark gewachsen ist der Dienstleistungssektor, aber auch die Industrie konnte nach zuletzt sinkenden Zahlen wieder leicht zulegen. Zudem nahmen die Schwierigkeiten, Fachpersonen zu rekrutieren, laut dem BFS ab. Die Aussichten auf dem Arbeitsmarkt bleiben laut dem Bundesamt positiv. Der tote Buckelwal Timmy bleibt auf der dänischen Insel Anholt. Dort liegt er seit rund 2 Wochen im flachen Wasser. Er soll direkt am Strand obduziert werden, heißt es von der dänischen Umweltbehörde. Ende nächster Woche soll Timmys Kadaver am Strand obduziert, untersucht und schließlich entsorgt werden. Die EU bestraft den chinesischen Online-Händler Temu mit 200 Millionen Euro. Das Unternehmen habe die Risiken und Schäden für Verbraucher nicht ordnungsgemäß bewertet, heißt es von der EU-Kommission. Als Temu-Nutzer stoße man in der EU mit hoher Wahrscheinlichkeit auf illegale Artikel. Das sei durch Testkäufe im vergangenen Jahr klar geworden.
6: Wetter. Klar ist es, ein paar wenige Wolken ist aber freundlich und es geht auch freundlich am Freitag weiter mit wieder ganz viel Sonnenschein. Ein paar wenige Wolken um 29 bis 30 Grad maximal. Und wie es in Sachen Verkehr im Moment aussieht, das findet ihr draussen via Radio 24 App. Für euch da, der Nicola Gysi, wünsche euch weiterhin viel Spass mit der meisten Musik.
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2: Diese Themen haben heute Schlagzeilen gemacht. Guten Abend.
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2: Der Messerstecher von Winterthur war islamistisch radikalisiert. Das sagt Marius Weiermann, Kommandant der Kantonspolizei Zürich. Beim Verdächtigen handelt es sich um einen schweizerisch-türkischen Doppelbürger. Der 31-Jährige wurde bereits im Jahr 2015 angezeigt, sagt Weiermann.
3: Aufgrund von Verstoß gegen das IS-Verbot, in dem dass er nämlich IS-Propaganda verbreitet hat.
2: Der mutmaßliche Täter war gestern aus der Psychiatrie entlassen worden. Ein Arzt hatte ihn als nicht mehr gefährlich eingestuft. Die Bundesanwaltschaft ermittelt nun gegen den 31-Jährigen. Die USA und der Iran haben laut einem Medienbericht eine Einigung erzielt. Dabei geht es laut dem US-Nachrichtenportal Axios um ein Rahmenabkommen, das die Verlängerung der Waffenruhe und Verhandlungen über Irans Atomprogramm beinhalten soll. US-Präsident Trump müsse aber noch zustimmen. Das Abkommen umfasse einen Zeitraum von 60 Tagen. Unklar ist, wie lange sich der US-Präsident für die Entscheidung Zeit lässt. Ein Jahr nach dem Bergsturz in Blatten hat heute in der Oberwalliser Gemeinde eine Gedenkfeier stattgefunden. Die Planungen für den Wiederaufbau laufen, der Bau einer neuen Kantonsstraße und einer provisorischen Seilbahn hat bereits begonnen. Die Erinnerungen an das alte Blatten würden der Bevölkerung in dieser Zeit helfen, sagt Gemeindepräsident Matthias Bellwald.
4: Die Sehnsucht nach der Heimat und dem neuen Blatten wird durch die Erinnerungen und die Liebe zum Dorf weitergetragen.
2: Nach dem Abbruch des Birchgletschers wurden vor einem Jahr rund 90% des Dorfes Platten unter Schutt begraben. Etwa 300 Menschen mussten ihr Zuhause verlassen. Den Behörden in Italien ist ein Schlag gegen die Mafia gelungen. Sie haben unter anderem Luxusimmobilien und Firmen im Wert von über 200 Millionen Euro beschlagnahmt. In verschiedenen Ländern wurden Razzien durchgeführt, darunter auch in der Schweiz, wie die italienische Finanzpolizei schreibt. Die Vermögenswerte sollen mit dem mittlerweile verstorbenen Cosa Nostra-Boss Matteo Messina Denaro in Verbindung stehen. Christen und Muslime im Libanon seien durch den Krieg einander näher gekommen. Das sagt ein Erzbischof im Libanon zur Presseagentur Cut Press. Christen und schiitische Muslime seien einander inmitten von Flucht, Angst und Vertreibung näher gekommen. Viele Muslime seien von der Hilfsbereitschaft der Kirche überrascht, so der Erzbischof. Unter den israelischen Angriffen gegen die Hisbollah im Südlibanon leidet immer mehr auch die Zivilbevölkerung. Davon betroffen sind Muslime sowie Christen.
0: Wetter.
5: Klar ist es, ein paar wenige Wolken ist aber freundlich und es geht auch freundlich am Freitag weiter mit wieder ganz viel Sonnenschein. Ein paar wenige Wolken um 29 bis 30 Grad maximal. Und wie es in Sachen Verkehr im Moment aussieht, das findet ihr draussen via Radio24-App. Für euch da, der Nicola Gysi, wünsche euch weiterhin viel Spass mit der meisten Musik.
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2: Diese Themen haben heute Schlagzeilen gemacht. Guten Abend.
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2: Dem Messerstecher von Winterthur solle das Schweizer Bürgerrecht entzogen werden. Das fordert der Zürcher Regierungsrat Mario Fehr. Beim Verdächtigen handelt es sich um einen schweizerisch-türkischen Doppelbürger, der 2009 eingebürgert wurde. Der 31-Jährige wurde bereits vor 11 Jahren angezeigt, weil er islamistische Propaganda verbreitet hatte. Der Entzug seines Bürgerrechts werde beantragt, sagt Fehr.
3: So einen Terrorakt wollen wir nicht. Wir wollen, dass so Leute nicht da bleiben, dass sie gehen müssen.
2: Der mutmaßliche Täter ist gestern aus der Psychiatrie entlassen worden. Ein Arzt hatte ihn als nicht mehr gefährlich eingestuft. Der Mann hat heute mutmaßlich 3 Personen am Bahnhof Winterthur mit einem Messer verletzt, eine Person davon schwer.
4: Jede 5. Person in der Schweiz hat Angst, die eigene Wohnung wegen einer Kündigung zu verlieren. Das zeigt eine Umfrage des Vergleichsdienstes Comparis. Laut Immobilienexperte Harry Büsser liegt das Hauptproblem nicht primär bei den Mietpreisen, sondern beim Mangel an Wohnraum.
5: Die Leerstandsziffer, die spricht ein bisschen dagegen, oder? Es müsste ja dann irgendwie sehr viele leerstehende Wohnungen geben, wo einfach jemand will zu teuer verkaufen oder zu teuer vermieten, wo nicht wegkommt. Und das ist nicht der Fall.
4: Trotzdem finden die Befragten Massnahmen wie mehr bezahlbaren Wohnraum, mehr Genossenschaftswohnungen und strengere Kontrollen der Mietpreise am wichtigsten.
2: Die Zahl der Beschäftigten in der Schweiz ist zu Beginn des Jahres leicht gestiegen. Laut dem Bundesamt für Statistik, BFS, arbeiteten im ersten Quartal rund 5,5 Millionen Menschen in der Schweiz. Das sind 0,5% mehr als vor einem Jahr, wie der Tagesanzeiger berichtet. Besonders stark gewachsen ist der Dienstleistungssektor, aber auch die Industrie konnte nach zuletzt sinkenden Zahlen wieder leicht zulegen. Zudem nahmen die Schwierigkeiten, Fachpersonen zu rekrutieren, laut dem BFS ab. Die Aussichten auf dem Arbeitsmarkt bleiben laut dem Bundesamt positiv. Der tote Buckelwal Timmy bleibt auf der dänischen Insel Anholt. Dort liegt er seit rund 2 Wochen im flachen Wasser. Er soll direkt am Strand obduziert werden, heißt es von der dänischen Umweltbehörde. Ende nächster Woche soll Timmys Kadaver am Strand obduziert, untersucht und schließlich entsorgt werden. Die EU bestraft den chinesischen Online-Händler Temu mit 200 Millionen Euro. Das Unternehmen habe die Risiken und Schäden für Verbraucher nicht ordnungsgemäß bewertet, heißt es von der EU-Kommission. Als Temu-Nutzer stoße man in der EU mit hoher Wahrscheinlichkeit auf illegale Artikel. Das sei durch Testkäufe im vergangenen Jahr klar geworden.
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6: Klar ist es, ein paar wenige Wolken ist aber freundlich und es geht auch freundlich am Freitag weiter mit wieder ganz viel Sonnenschein. Ein paar wenige Wolken um 29 bis 30 Grad maximal. Und wie es in Sachen Verkehr im Moment aussieht, das findet ihr draussen via Radio 24 App. Für euch da, der Nicola Gysi, wünsche euch weiterhin viel Spass mit der meisten Musik.
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